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0: von Benson Boone, Beautiful Things. Mit dem starten wir rein im Ende. Es geht in der nächsten halben Stunde. Und ein bisschen gemütlich können wir es doch nehmen. Ein paar Gänge zurückschalten und easy im Ende starten mit Tracy Chapman, Fast Car. Ein Gamma 3 Klassiker darf wohl nicht fehlen hier bei uns. Und dann geht es noch vor der 6. Jetzt ist halb.
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0: Wenn wir es nicht besser wüssten, könnten wir meinen, wir sind irgendwo in Südfrankreich oder so. Wenn wir nämlich die Augen zutun und nur hören, dann hören wir einen feinen Wind und spüren warme Luft auf der Haut. 19 Grad haben wir. Aber ja, wir sind natürlich in der Schweiz, gibt aber gleich 27 Grad. Am Morgen einfach noch doch recht viel Wolken. Die Sonne kommt dann irgendwann mal so richtig vor. Und damit dann auch wirklich warm und sonnig im Kanal 3 Land.
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0: Hey, so halb 6 unterwegs, alles bestens. Der hat freie Fahrt aktuell. Kommt die Gebung vorwärts.
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0: Da muss auch noch ein paar Mal unter die Dusche, bis kein Sagmal mehr für kommt. Der Mathieu Burger, einer der vier Brünig-Sieger. Für einen Seeländer ist es der erste dort, der erste Sieg. Er startet darum sicher mit einem Strahlen im Ende. Und eben mit ganz viel Sagmal auch noch in jedem Schlitz. Und ihr hoffentlich auch, seid gut gelaunt an diesem Montagmorgen. Cool, hört ihr den Kanal 3 Wecker am Mic Tanja Rupp. Gehen wir rein.
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0: Guten Morgen, das ist der Menti, das ist der Kanal 3 Wecker, 19 Minuten, dann haben wir 6. Es war eine Saison zum Vergessen und schon ist sie vergessen, die letzte Saison von IB. Neue Saison, neue Chance auf viel Goal. 4 hat IB gestern geschossen, 2 kassiert in der ersten Runde der Super League gegen Sion. Sandro Meli aus dem Ghana 3-Team, wie war es im Stadion?
1: Der Start da war noch relativ unspektakulär, nicht irgendeine riesen Choreo oder so, aber wir haben vor allem mehr Luft gespürt. Die IB-Fans sind hungrig, die Spieler sind hungrig. Nach der schwachen letzten Saison mit dem Platz 6 will man endlich wieder angreifen. Und darum die Stimmung ist dementsprechend motiviert am Anfang.
0: Und das Spiel selber auch cool gewesen, zum Schauen, oder?
2: Ja, richtig viel Potte hat man da bekommen bei diesem Match. 6 Goal, 4 für das Heimteam, für IB. 4-mal hat man können jubeln, ist also ein Spektakel gewesen. Viel Offensivaktionen, hat noch mehr Goal können geben. Also von dem her, so für den ersten Match, richtig cool. Das macht definitiv Lust auf mehr.
0: Am Samstag, der schon das Derby. IB spielt gegen Meister FC Thun.
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0: Guten Montagmorgen, das ist der Kanadrie Wecker. Jetzt kommen sie plötzlich, die Jungen, und feiern Musik, die wir schon Jahrzehnte feiern. Der geht voll im Trend auf Social Media, hinterlegen viel bei ihren Ferienvideos. Ist schon eine Perle. Der Kanadrie-Klassiker von Madonna, La Isla Bonita, gehört hier bei uns in der nächsten halben Stunde. Dazu der Hit von Vance Joy, Clarity, im Reihe 6.
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0: Die gibt es von Christoph Gerber.
3: Der Ersatzevent für das Gravel Pit Festival Schöpfen kommt auf Biel. Mitte September gibt es eine abgespeckte Version vom Seeländer Rock Festival, wo sonst in der Kiesgrube Schöpfen über die Bühne geht. Anfang dieses Jahres haben die Organisatoren bekannt gegeben, dass es heute kein Rock Festival in der Kiesgrube gibt, aus organisatorischen Gründen. Aber schon dann haben sie ein Ersatzevent angefangen zu planen. Dabei rausgekommen ist jetzt ein Ghost Pit im Kessel zu Biel, erzählt Manuela Habecker, Vereinspräsidentin vom Gravel Pit Festival.
4: Den Kessel kennt man natürlich in der Region und es passt sehr gut zu unserem Vibe. Es ist ja auch ein Industrieareal mit viel Kultur und Geschichte dahinter und von dem her passt es sehr gut für unser Ersatzevent.
3: Das Ghost Pit findet im einzigen oben statt, du hast mehr ein Konzert als ein Festival. Nächstes Jahr gibt es aber wieder ein Gravel Pit Festival in Kiesgruben zu schöpfen, laut Manuela Habecker, der mit einem leicht angepassten Konzept. Der mutmaßliche Attentäter vom Anschlag auf den Christopher Street Day in Berlin ist tot. Die Polizei hat den 21-jährigen Islamist gestern oben in einer Gartenlaube im Nordwesten von Berlin aufgespürt. Der Mann ist daraufhin mit einer Stichwaffe auf Polizisten losgegangen, teilt die Berliner Polizei auf Ex mit. Ein Spezialkommando hat auf den 21-jährigen geschossen und ihn tödlich getroffen. Der Deutsche mit libanesischen Wurzeln ist am Samstag oben im CSD in Berlin mit einem Auto in die Menschenmenge gefahren. Laut dem deutschen Innenminister ist der Attentäter auch noch mit der Machete auf die Leute losgegangen. Eine Frau ist ums Leben gekommen. 29 weitere Menschen sind verletzt worden. Zum Sportshooten Super League. IB ist der Saisonstart gestern gelungen. Die Berner schlagen daheim Sio mit 4-2. Die Young Boys haben zuerst einen 2-0 Vorsprung aus der Hand gegeben, dank 2-1 Goal vom Essende, aber gleich noch die 3 Punkte geholt. Neben dem Seeländer Cedric Zesiger ist es auch für Levin Blum der erste Match nach der Rückkehr zu IB gewesen. Der Rechtsverteidiger hat auch noch gerade das 1-0 geschossen und sagt dazu im SRF.
5: Ich habe schon länger kein Goal mehr geschossen. Ich glaube, gerade am richtigen Ort gsi. Habe ich nur noch reinschieben. Ja, super schönes Gefühl. Ich freue mich heute für den Verein, für die Mannschaft, dass wir hier gewinnen können.
3: Die weiteren Resultate gestern. Lugano schlägt Vaduz 2-1 und St. Gallen gewinnt gegen FC Zürich ebenfalls 2-1.
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0: Der Sommer ist teuer, auch wenn wir nicht in die Ferien gehen. Sonnencreme ist teuer und von der brauchen wir auch diese Woche wieder einen Haufen. Am Morgen geht es heute zwar noch recht viele Wolken um, 19 Grad haben wir jetzt gut, dazu luftet es recht angenehm. Am Nachmittag kommt die Sonne aber irgendwie mehr vor. Es gibt 27 Grad, also eincremen ein Muss.
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0: 3 ab 6 ist einfach gebig, um die Zeit unterwegs zu sein. In den Sommerferien ist genau gar nichts los. Ihr habt freie Fahrt. Kommt sicher vorwärts.
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0: Schon träumt vor strengen Wochen, bevor sie überhaupt angefangen hat. So nicht. Wir lassen uns sicher nicht jetzt schon stressen. Wir gönnen uns zuerst mal einen von Olivia Rodrigo, bleiben easy peasy im ersten Gang und nachher geben wir den Vollgas. Drop Dead, der neue Hit gibt es jetzt hier bei uns. Ich bin Tanja Rupp, komme mit nüchtern am Montagmorgen. Guten Start.
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0: Schön, seid ihr da. Das ist der Gana Dreiwecker am Montagmorgen, 11 ab 6. Sobald sich der Club geleert hat nach einer Partynacht, leert sich auch das ein oder andere Mägli. Kötzle, Kopfweh, nichts Schönes. Aber wir kennen es. Weniger auf dem Schirm haben wir die Psyche. Auch die leidet nach viel Alkohol. Jürg von Almen, Leiter vor Fachstelle Blaues Kreuz Biel.
1: Das kann sein, dass man 2-3 Uhr morgens aufwacht und das Herzrasen hat. Oder so eine Kurzatmung ist, also ein Angstgefühl gespürt. Und das ist das, was die Leute am meisten irritiert. Und das Gefühl, Jesus Gott, habe ich einen Herzinfarkt jetzt gleich?
0: Nein, einfach zu viel getrunken. Es gibt mittlerweile auch einen Begriff für den Zustand. Anxiety, also ein Mix aus dem Hangover und Anxiety aus dem Angstzustand.
1: Neurologisch kann man ganz viel heute abbilden. Von dort her, man müsste einen Begriff finden für das. Der kursiert tatsächlich jetzt über die Psychiatrie mittlerweile, dass man sagt, man redet von dem, was einfach ein Unterschied ist noch zum Körperlichen.
0: Wenn wir nach der Grillparty gestern, also heute Morgen, unruhig waren, träge, nervös, dann wissen wir jetzt warum. Für den Morgen zu überstehen, gibt es den Powerhit hier von Clock Clock, Born Again. 12 ab 6 haben wir Happy Menti.
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0: 22 ab 6 Uhr. Guten Montagmorgen. Alle Grüße, die wir alle kennen. So läuft es in einem kleinen Dorf. Oder anders gesagt, in einem Kaff.
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0: Regula vom Essen, du hast jetzt gesagt, es ist ein kleines Kaff. Was ist das Schöne am Essen?
2: Unsere Bade, die ist wirklich weltschön. Aussicht auf die Weite, die man hat, wenn man in der Bade im Liegestuhl liegt. Oder, einfach wirklich und sehr friedlich.
0: Ja, so eine Bade im eigenen Dorf ist eben schon viel wert, oder? Jetzt bei diesen Temperaturen.
2: Das ist herrlich gut. Ja, nein, das ist super, wirklich.
0: Und es ist irgendwie ein kleines Kaffding, ich komme eben aus einem kleinen Dörfli und ich pralle auch immer mit unserer Body. Das ist so das, was wir können, was wir haben, oder?
2: Genau, das ist super, das ist unser Trumpf.
0: Absolut. Und du hast vielleicht auch noch einen Essensgutschein vom Restaurant im Hotel Artist Bio. Den gewinnst du, wenn du 3 Fragen richtig kannst beantworten in einer halben Minute.
2: Sehr gut, gib mir Mühe. 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
0: Welche tierische Zutat macht Gummibärli und Wackelpudding fest?
2: Gelatine.
0: Richtig, das ist der erste Punkt. In welcher Seeländer Gemeinde sind im Moment Devil'n Movie Nights?
2: Keine Ahnung, Bio.
0: Lies. Welches Sternzeichen kommt zuerst, Zwilling oder Waage?
2: Zwilling.
0: Richtig, zweiter Punkt. Welche Farbe hat Regen im Song von Prince?
2: Purple.
0: Richtig.
2: Also Purple, ja.
0: Ja, nehmen wir. Auf Englisch geht es auch. Violett wäre auf Deutsch. Und das ist die dritte
2: Punkt. Ja, Violett, genau.
0: Du hast das richtig beantwortet. Die Sprache haben wir ja nie abgemacht. Genau. Darum gewonnen.
2: Cool, super. Merci vielmals.
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0: Guten Montagmorgen. Halbpatzig, nichts. Wir gehen voll rein. Ab im Menti mit dem Kanadrück-Klassiker von Tattoo, All the Things She Said. Und neue Musik mit dabei in der nächsten halben Stunde von Michael Schulte, 5 AM. Jetzt die News vom Morgen, ist 6:30.
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0: Mit dem Christoph Gerber.
3: Nach jahrelangem Arbeiten endlich das Rentnerleben geniessen. Das gilt nicht für die beiden Seeländer Richard Wey und Daniel Hinz. Seit dem letzten September organisieren die beiden Rentner nämlich Trainingslager organisieren. Und das für regionale Amateurvereine. Es sei deutlich besser gelaufen als Ragno Heigi, sagt Richard Wey, Gründer und CEO von Eleven Travel.
4: Also ich habe meiner Frau gesagt, ich fange da ganz bescheiden an. Es

0: Wäre schön, ich könnte 8 bis 10 Trainingslager machen. Ich bin mit meiner Website halt erst irgendwie am 10. September parat gewesen. Also meine Saison war relativ kurz gewesen. Und trotz allem habe ich über 30 Mannschaften gebucht.
1: Und auch für die Saison, die kommt, haben sie schon viele Anfragen bekommen. Er rechnet damit, dass es diese Saison noch mal mehr Teams sind, die über sie ein Trainingslager buchen. Das Biel hat sich gestern Morgen früh am Abend in einem Streit schwer verletzt. Wie die Berner Kantonspolizei schreibt, hat sie gestern um 16:30 die Meldung bekommen, dass der Neumarktstrasse schwer verletzter Mann liegt. Die Einsatzkräfte haben den Mann gefunden, ein Ambulanzteam hat ihn behandelt und ins Spital gebracht. Nach erster Kenntnis hat es kurz vorher bei der Brücke Neumarktstrasse einen tätlichen Streit zwischen dem Verletzten und einem anderen Mann gegeben. Die Polizei hat den mutmaßlichen Täter festgenommen. Sie sucht Zeugen vom Streit. Zum Sport Schwingen. Der Seeländer Mathieu Burger gewinnt sensationell den Brünig-Schwingen zusammen mit 3 weiteren Schwinger. Zu dieser außergewöhnlichen Situation mit 4 Festsieger ist es auf dem Brünig gekommen, weil der Berner Fabian Studemann und der Schwinger König Armon Orlik den Schlussgang gestellt haben und der Studemann noch ein bisschen die bessere Note bekommen. So haben neben den Schlussgang-Teilnehmer auch der Nordostschweizer Werner Schlegel und der Mathieu Burger am meisten Punkte auf dem Konto gehabt. Der 24-Jährige vom Schwingclub Biel hat 4 Gänge gewonnen und 2 gestellt. Er sagt zum seinem überraschenden Festsieg im SRF.
2: Ich bin schon mal daher gekommen mit dem Ziel, mir erst den Brünig-Kranz zu holen. Ja, dann so abschließen ist nur wunderschön.
1: Neben Mathieu Burger hat noch weitere Seeländer auf dem Brünig können jubeln. Der Rapperswiler Remo Rutsch hat seinen ersten Bergkranz gewonnen.
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4: Von hellblau bis dunkelgrau, ganz viele Nuancen haben wir am Himmel. Es kann ein paar Regentropfen geben heute Morgen, aber nicht der Haufen. Im Gegenteil, es tut dann irgendwie mehr auf und von 19 Grad gehen wir auf 27.
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4: 3:30 das Fußgelenk bleibt entspannt, müsst nie einen gross abbremsen. Aktuell Freifahrt im Kanal 3 Land. Kommt gut ans Ziel.
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4: Ja, es ist grusig. Es ist wirklich grusig. Der Geruch von Energy Drink am frühen Morgen. Aber hey, am Montag lassen wir die Leute mit diesen Döschen doch. Da braucht man manchmal einfach einen ungesunden Schub Koffein, Zucker und was alles noch dort drin ist. Wir wollen es doch alle gar nicht wissen. Ich wünsche euch auf jeden Fall viel Energie für die neue Woche. Wir starten zusammen drei am Mic Tanja Rupp.
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0: zusammen. Durch am Montagmorgen, 19 Minuten, dann haben wir 7 Uhr, das ist der Canadri-Wecker. Es gibt ja kein Gravel-Pit dieses Jahr, dafür eine Ersatzhause. Jetzt ist klar, wo die ist.
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0: Ghost Pit heisst das neue Fest. Vanja Di Nicola aus der Canal 3-Redaktion.
2: In der Kiesgrube zu Schüpfen gibt es dieses Jahr keine Rockklänge oder Festivalstimmung. Die bringen die Organisatoren vom Gravel Pit Festival im September ihre abgespeckte Version, aber auf Bio, genauer gesagt in Kessel bei der Esplanade. Und wenn es nicht ganz das Gleiche ist wie in der Kiesgrube, passt in der Kessel sehr gut ins Konzept, sagt die Vereinspräsidentin vom Gravel Pit Festival zu Schüpfen, Manuela Habecker.
3: Wir werden dort hier natürlich probieren, unseren Vibe Wasteland und auch, es ist ja auch ein Industrieareal, dass wir den Vibe in Kessel bringen können. Und da sind wir natürlich schon ganz fest dran mit der Deko. Also man darf dort sicher gespannt sein. Der Kessel wird nicht ganz so aussehen, wie man es sonst erwarten würde.
2: Ein Open-Air-Festival in ein geschlossenes Kulturlokal zu bringen, sei einfacher gewesen, als das Festival der Kiesgrube auf die Beine zu stellen.
3: Wir werden ja dort hier einfach einen Tag machen und es werden 3 Rockbands spielen. Das hat gut Platz, Indoor. Und das macht es jetzt auch ein bisschen einfacher eigentlich, weil gegen Herbst zu wird das Wetter ist meistens so gut der Umstand. Und von dem her ist ein Indoor-Anlass einfacher, als wir denke ich, in Kiesgruben haben mit der Infrastruktur.
2: Das Ersatzevent im Kessel zu Biel ist aber nur eine Notlösung. Wegen einem neuen Konzept und zu wenig Zeit haben sie das Gravel Pit Festival das Jahr abgesagt. Nächstes Jahr soll es dann aber wieder in der Kiesgrube Schöpfen stattfinden.
3: Ja, wir dürfen dort wieder durchstarten nächstes Jahr. Und wir werden auf nächstes Jahr unser Konzept leicht anpassen.
2: Es gibt dann zum Beispiel keine grosse Feuershow mehr am Gravel Pit Festival Schöpfen. Und auch wegen Camping müssen sie noch schauen, wie sie das dann anbieten können, sagt Manuela Habecker weiter. Jetzt gibt es auf einmal eine kleinere Version vom Seeländer Rock Festival. Das Ersatzevent mit dem Namen Ghost Pit findet am 12. September im Kessel zu Biel statt.
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0: Der Montagmorgen. Halb so wild, wenn wir ihn zusammen verbringen. Schön seid ihr da. 7 vor 7.
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0: Viel Kaffee brauchen wir heute. Das ist Menti. Und viel Wolken haben wir heute. Und jetzt am Morgen gibt es auch noch Regen. Ralf Rickli vom Meteotest.
2: Es ist durchaus möglich, dass der Vormittag der ein oder andere Tropf vom Himmel fällt. Es sind tiefe Wolken, die im Weg sind. Der Schasseral ist in den Wolken drin. Auf den Nachmittag dünnen die Wolken aus und die Sonne kommt zurück. Es gibt 8 bis 12 Sonnenstunden. Die Temperatur mag heute auf 27 Grad, im Allgemeinen trocken.
0: Wie viel Sonne gibt es morgen?
2: Morgen gibt es wieder etwa 13 Stunden Sonne. Viel Sonne, am Morgen 13 Grad. Der kühlste Morgen von der ganzen Woche. Nachher geht es ab, am Nachmittag um die 30 Grad.
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0: go. Fehler passieren. Machen wir alle, auch hier im Kanal 3 Wecker. Aber nicht mit dem hier. Survivor, Eye of the Tiger, der Kanal 3 Klassiker, hören wir nach der 7. Und mit dabei der aktuelle von Dasha Austin. So tönt sie die nächste halbe Stunde hier bei uns. It's News Update, das ist 7. Die
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0: Die hören wir vom Christoph Gerber.
2: Der Ersatzevent für das Gravel Pit Festival Schöpfen kommt auf Biel. Mitte September gibt es eine abgespeckte Version vom Seeländer Rock Festival, wo sonst in Kiesgrube Schöpfen über die Bühne geht. Anfangs dieses Jahr haben die Organisatoren bekannt gegeben, dass es heute kein Rockfestival in Kiesgrube gibt, aus organisatorischen Gründen. Aber schon dann haben sie ein Ersatzevent angefangen zu planen. Dabei rausgekommen ist jetzt ein Ghost Pit im Kessel zu Biel, erzählt Manuela Habecker, Vereinspräsidentin vom Gravel Pit Festival.
3: Der Kessel kennt man natürlich in der Region und es passt sehr gut zu unserem Vibe. Es ist ja auch ein Industrieareal mit viel Kultur und Geschichte dahinter und von dem her passt es sehr gut für unser Ersatzevent.
2: Das Ghost Pit findet hier im einzigen Oben statt und ist mehr ein Konzert als ein Festival. Nächstes Jahr gibt es aber wieder das Gravel Pit Festival in Kiesgrube zu Schöpfen. Laut Manuela Habecker, der mit einem leicht angepassten Konzept. Der mutmaßliche Attentäter vom Anschlag auf Christopher Street Day in Berlin ist tot. Die Polizei hat den 21-jährigen Islamist gestern oben in einer Gartenlaube im Nordwesten von Berlin aufgespürt. Der Mann ist daraufhin mit einer Stichwaffe auf Polizisten losgegangen, teilt die Berliner Polizei auf X mit. Ein Spezialkommando hat den auf den 21-jährigen geschossen und ihn tödlich getroffen. Der Deutsche mit libanesischer Wurzel ist am Samstag oben im CSD in Berlin mit dem Auto in die Menschenmenge gefahren. Laut dem deutschen Innenminister ist der Attentäter auch noch mit einer Machete auf die Leute losgegangen. Eine Frau ist ums Leben gekommen, 29 weitere Menschen sind verletzt worden. Zum Sportschutten Super League. IB ist der Saisonstart gestern gelungen. Die Berner schlagen daheim Sion mit 4-2. Die Young Boys haben zuerst einen 2-0 Vorsprung aus den Händen gegeben, dank zwei Goal vom Essende in der zweiten Halbzeit aber gleich noch die 3 Punkte geholt. Neben dem Seeländer Cedric Cesiger ist es auch für Levin Blum der erste Match nach der Rückkehr zu IB gewesen. Der Rechtsverteidiger hat auch noch gerade das 1-0 geschossen und sagt dazu im SRF.
4: Ich habe schon länger kein Goal mehr geschossen. Ich glaube, gerade am richtigen Ort gewesen. Ich konnte nur noch reinschieben. Ja, super schönes Gefühl. Ich freue mich heute für den Verein, für die Mannschaft, dass wir hier gewinnen können.
2: Lugano schlägt Vaduz 2-1 und St. Gallen gewinnt gegen FC Zürich ebenfalls 2-1.
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0: Du wirst vielleicht noch heute reinnehmen, bevor es aus dem Haus geht. Es kann ein bisschen Regen geben am Morgen. Wiederum, wenn die Wäsche nass wird, sie trocknet schnell wieder. Es gibt gleich 27 Grad heute am Nachmittag spätestens. Geht die Woche fort, es tut auf. Jetzt starten wir fängs in dem Ende mit 19 Grad. So fangen wir das Bild zu messen und auch zu treten.
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0: 3 ab 7 bis jetzt alles in Ordnung unterwegs. Habe ich nichts zu melden von Stoß oder Stocker. Weiterhin eine gebige Fahrt.
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0: Es sind vertraute Klänge. Ein wunderbares Intro, das richtig Bock macht auf den Hook. Yes! Green Day, Boulevard of Broken Dreams, da geben wir uns noch in dieser halben Stunde für einen perfekten Start im Menti. Ich bin Tanja Rupp, begleite euch hier am Mic. Guten Morgen.
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0: 11 ab 7, das ist der Montagmorgen hier im Kanal 3 Wecker. Das Ziel im Schuten, Goal schiessen.
1: Solange wir mehr schiessen, als wir bekommen, kommt es doch gut.
0: Tönt easy ist es nicht. Die letzte Saison war eine zum Vergessen für IB. Aber die ist jetzt passé. Gestern Saisonstart in der Super League und IB hat geliefert. 4-2 gewonnen daheim gegen Sion. Die Fans zufrieden?
2: Ja, es war noch recht spannend. Es hat 6 Goal gegeben. Sie haben Vollgas gegeben. Und ja, sie haben einfach gewonnen und das ist gut.
3: Ich habe ein gutes Gefühl, dass das gut kommt. Der Levin ist zurück. Das freut mich sehr. Der Cäsiger ist wieder da.
1: Wir schiessen mehr Goal als letzte Saison. Das ist schon mal gut.
0: Der Saisonstart ist also geschafft. Am Samstag das nächste Spiel für die Young Boys. Derby gegen Meister FC Thun.
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0: Ich glaube, sehr nie. Guten Morgen, das ist der Menti, das ist der Gana3-Wecker. Neue Woche, ging noch Sommer, heute aber viele Wochen.
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0: Es gibt ein Krüsimüsi am Himmel. Wir haben blau, wir haben Sonne, aber auch dunkle, fast schwarze Wolken. Regen ist Thema heute, Ralf Rickli von Meteotest.
2: Es ist durchaus möglich, dass der Vormittag der ein oder andere Tropf vom Himmel fällt. Es sind tiefe Wolken, die unterwegs sind. Der Chasseral ist in den Wolken drin. Auf den Nachmittag dünnen die Wolken aus und die Sonne kommt zurück. Es gibt 8 bis 12 Sonnenstunden. Die Temperatur mag heute auf 27 Grad im Allgemeinen trocken.
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0: Guten Morgen. Guten Montagmorgen. 20 ab 7 Uhr haben wir nach 50 Jahren Bügeln nur noch rumchillen. Nein, er muss nicht, wie da eine Leidenschaft rum ist.
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0: Sie haben eine Leidenschaft, die sie auf Trab hält, so nach der Pensionierung. Der Richard Wey und der Daniel Hinz. Die beiden organisieren für regionale Schuttmannschaften Trainingslager organisieren. Normal Lanz aus der Kanal 3 Redaktion.
2: Die Firma Eleven Travel gibt es seit letztem Herbst. Gegründet hat die der Richard Wey. Er hat eine Lehre in einem Reisebüro gemacht. Später ist die Begeisterung für den Fußball dazugekommen. Gespielt hat er für die Berner Young Boys oder auch für den FC Aarau. Nach seiner Aktivkarriere war er noch Trainer beim SV Lyss. Der Richard Wey hat daraufhin entschieden, jetzt als Pensionär auf eigene Faust Trainingslager zu organisieren. Es gibt mehrere Gründe, wieso er das macht.
3: Ich will in erster Linie meine Kunden zufriedenstellen. Und natürlich habe ich darauf eine Kommission. Und für uns ist das eine gute Ergänzung zu AHV und Rente. Ich muss meinen Lebensstil nicht entscheidend abschrauben. Ich kann eigentlich das machen, was mir gefällt. Und es ist ein guter Ausgleich.
2: Über die letzten Jahre konnte er aber auch verfolgen, wie sich Bedürfnisse für Trainingslager verändert haben.
3: Früher ist man eine Woche in ein Trainingslager nach Spanien oder nach Mallorca oder in die Türkei. Und heute gehen die meisten Vereine halt ihrem Budget angepasst, vielleicht 5 Tage, 4 Nächte oder so irgendetwas. Das ist immer mehr jetzt aufgekommen.
2: Eleven Travel bietet Trainingslager in den verschiedensten Ländern an. Speziell sei, dass er zu allen Hotels einen direkten Kontakt hätte. Und seit dem neuesten hat er noch Unterstützung von Daniel Hinz. Er hat früher bei den Berner Young Boys das Marketing geleitet und ist daraufhin beim FC Biel auch noch Präsident gewesen.
4: Dann hat er nachher mit mir Kontakt aufgenommen und wir haben uns getroffen und er hat gesagt, er könne nicht so gut Französisch und bin nicht wollte die Westschweiz übernehmen für das. Dann habe ich gesagt, ja, was muss man überhaupt machen und so. Und als ich aus dem Gespräch rausgekommen bin, bin ich verantwortlich für die Romandie.
2: Aktuell haben die beiden ein bisschen Sommerpause. Sie sind aber gleich gängig dran, Sachen anzuschauen und zu prüfen. Die Hochsaison für Trainingslager kommt erst gegen Herbst zu suchen.
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0: Guten Montagmorgen. Kopfe, weil mehr Bier als Wasser am Wochenende. Ja, der halt. Kommt schon gut. Der Kamerad lässt uns einmal nicht im Stich. Schau, dass wir wach bleiben an diesem Montagmorgen. Sie aktuell hat Hug Yourself, gibt es gute Nacht, den News. Hurts hören wir auch noch. In der nächsten halben Stunde. Ihr habt Stay. Ebenfalls mit dabei hier im Kanal 3 Wecker. Es ist 7:30.
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0: Mit dem Christoph Gerber.
3: Nach jahrelangem Arbeiten endlich das Rentnerleben geniessen. Das gilt nicht für die beiden Seeländer Richard Wey und Daniel Hinz. Seit dem letzten September organisieren die beiden Rentner nämlich Trainingslager organisieren und das für regionale Amateurvereine. Es sei deutlich besser gelaufen als er angenommen habe, sagt Richard Wey, Gründer und CEO von Eleven Travel.
4: Also ich habe mir eine Frau gesagt, ich fange da ganz bescheiden an. Es wäre schön, ich könnte 8 bis 10 Trainingslager machen. Ich bin mit meiner Website halt erst irgendwie am 10. September parat gewesen. Also meine Saison war relativ kurz gewesen. Und trotz allem habe ich über 30 Mannschaften gebucht.
3: Und auch für diese Saison, die kommt, haben sie schon viele Anfragen bekommen. Er rechnet damit, dass es diese Saison noch mal mehr Teams sind, die über sie ein Trainingslager buchen. Das Biel hat sich gestern Morgen früh am Abend in einem Streit schwer verletzt. Wie die Berner Kantonspolizei schreibt, hat sie gestern um 16:30 die Meldung bekommen, dass an Neumarktstrasse ein schwer verletzter Mann liegt. Die Einsatzkräfte haben den Mann gefunden, ein Ambulanzteam hat ihn behandelt und ins Spital gebracht. Nach erster Kenntnis hat es kurz vorher bei der Brücke Neumarktstrasse einen tätlichen Streit zwischen dem Verletzten und einem anderen Mann gegeben. Die Polizei hat den mutmaßlichen Täter festgenommen. Sie sucht Zeugen vom Streit. Zum Sport Schwingen. Der Seeländer Mathieu Burger gewinnt sensationell den Brünig-Schwingen zusammen mit 3 weiteren Schwingern. Zu dieser außergewöhnlichen Situation mit 4 Festsiegern ist es auf dem Brünig

0: gekommen, weil der Berner Fabian Studemann und der Schwinger König Armand Orlik den Schlussgang gestellt haben und der Studemann noch ein bisschen die bessere Note bekommen. So haben neben den Schlussgang-Teilnehmer auch der Nordostschweizer Werner Schlegel und der Mathieu Burger am meisten Punkte auf dem Konto gehabt. Der 24-Jährige vom Schwingclub Biel hat 4 Gänge gewonnen und 2 gestellt. Er sagt zu seinem überraschenden Festsieg im SRF.
1: Ich bin schon mal daher gekommen mit dem Ziel, meinen ersten Brünikranz zu holen. Ja, dann so abschließen ist nur wunderschön.
0: Neben Mathieu Burger hat noch ein weiterer Seeländer vom Brünik können jubeln. Der Rapperswiler Remo Rutsch hat seinen ersten Bergkranz gewonnen.
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3: Verrückt ins Bett, verrückt erwacht. Nicht wegen dem Schatz, sondern wegen diesen doofen Mucken. Etwa so. Hey, nein, die Dinge, die nerven, aber sie gehören leider dazu zum Sommer. Heute ein bisschen durchzogener Sommertag. Am Morgen viel Wolken, es kann auch heute ein bisschen Regen geben. Dazu haben wir 18 Grad zu Grenchen, 19 zu Biel und zu Fräschels. Am Nachmittag sonnig bei 27 Grad.
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3: 3:30 unterwegs, alles gut bis jetzt. Wünsche euch weiterhin eine gebige Fahrt. Habt euch Sorge.
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3: Letzte Juliwoche, what? Hey, nein, die Sommerferien einfach schon gleich wieder durch. Zuerst aber noch Lake Life, da freuen wir uns natürlich sehr drauf. Und ja, es motiviert vielleicht auch ein bisschen für die Woche irgendwie anzugehen. Startet gut rein in diesem Moment. Ich bin Tanja Rupp, bei euch, bin mit euch. Bin am Mikrofon, diesen Morgen mit euch 2 Stunden geschlafen zu meiner Verteidigung, sorry.
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0: Guten Montagmorgen, das ist der Kanal3-Wecker, 19 vor 8 haben wir. Wir starten zusammen in eine neue Woche, spielen zusammen und ihr könnt dabei etwas gewinnen.
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0: Regula vom Essen, du hast jetzt gesagt, es ist ein kleines Kaff. Was ist das Schöne am Essen?
2: Unsere Bade, die ist wirklich weltschön. Aussicht auf die Weite, die man hat, wenn man in der Bade im Liegestuhl liegt oder sehr friedlich.
0: Ja, so eine Bade im eigenen Dorf ist eben schon viel wert, oder? Jetzt bei diesen Temperaturen.
2: Das ist herrlich gut. Ja, nein, das ist super, wirklich.
0: Und es ist irgendwie ein kleines Kaffding, ich komme eben aus einem kleinen Dörfchen und ich prall auch immer mit unserer Body. Das ist so das, was wir können, was wir haben, oder?
2: Genau, das ist super, das ist unser Trumpf.
0: Absolut. Und du hättest vielleicht gleich auch noch einen Essensgutschein vom Restaurant im Hotel Artist Bio. Den gewinnst du, wenn du 3 Fragen richtig kannst beantworten in einer halben Minute.
2: Sehr gut, geben wir mir. 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
0: Welche tierische Zutat macht Gummibärli und Wackelpudding fest?
2: Gelatine.
0: Richtig, das ist der erste Punkt. In welcher Seeländer Gemeinde sind im Moment Devil and Movie Nights?
2: Keine Ahnung, Bio.
0: Lies. Welches Sternzeichen kommt zuerst, Zwilling oder Waage?
2: Zwilling.
0: Richtig, zweiter Punkt. Welche Farbe hat der Regen im Song von Prince?
2: Purple.
0: Richtig.
2: Also,
0: Purple, ja. Nehmen wir. Auf Englisch geht es so. Violett wäre auf Deutsch. Und das ist die dritte
2: Punkt.
0: Du hast das richtig beantwortet. Die Sprache haben wir ja nie abgemacht. Darum gewonnen.
2: Cool. Super. Merci vielmals.
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0: Guten Morgen. 7:45 haben wir. Das ist der Kanal 3 Wecker. Einkaufen ohne zu zahlen, das ist stellen. Außer wir zücken Geschenkkarten, die zahlen wir auch nicht. So eine habe ich noch. Nach diesem Song könnt ihr sie gewinnen. Hier.
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0: Die Wecker am Montagmorgen, 10 Minuten noch, dann ist 8 Uhr. Eine super in die neue Woche starten, machen wir mit dem hier. Im Sommerhit von Robin Schulz und dem Wes gibt es noch vor der 8. Jetzt könnt ihr zuerst noch abräumen. Eine Geschenkkarte vom Sonderbrück. 032 322 2020. Wir anrufen jetzt und gewinnen für gratis shoppen. 032 322 2020. Viel Glück.
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0: Die ersten Sonnenstrahlen am Morgen, die wirken anders. Machen Freude, auch wenn sie heute Morgen eher rar sind. Hey, ja noch Musik, die auch Freude macht. Ist irgendwie so ein herziger Hit, Long Way von der 77 Bombay Street. Wir hören ihn nach der 8. hier im Canada 3 Wecker. Direkt nach den News gibt es da hier, der neue von Kygo, zusammen mit Khalid und Griffin, Save My Love. Jetzt ist 8.
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0: Die hören wir von Christoph Gerber.
3: Der Ersatzevent für das Gravel Pit Festival «Die Schöpfe» kommt auf Biel. Mitte September gibt es eine abgespeckte Version vom Seeländer Rock Festival, wo sonst in der Kiesgrube «Die Schöpfe» über die Bühne geht. Anfangs dieses Jahr haben die Organisatoren bekannt gegeben, dass es heute kein Rockfestival in der Kiesgrube gibt, wegen organisatorischen Gründen. Aber schon dann haben sie Ersatzevent angefangen zu planen. Dabei rausgekommen ist jetzt ein Ghost Pit im Kessel zu Biel, erzählt Manuela Habecker, Vereinspräsidentin vom Gravel Pit Festival.
4: Den Kessel kennt man natürlich in der Region und es passt sehr gut zu unserem Vibe. Es ist ja auch ein Industrieareal mit viel Kultur und Geschichte dahinter und von dem her passt es sehr gut für unser Ersatzevent.
3: Das Ghost Pit findet im einzigen Oberstadt, ist mehr ein Konzert als ein Festival. Nächstes Jahr gibt es aber wieder ein Gravel Pit Festival in Kiesgruben zu schöpfen, laut Manuela Habecker, der mit einem leicht angepassten Konzept. Der mutmaßliche Attentäter vom Anschlag auf Christopher Street Day in Berlin ist tot. Die Polizei hat den 21-jährigen Islamist gestern oben in einer Gartenlaube im Nordwesten von Berlin aufgespürt. Der Mann ist daraufhin mit einer Stichwaffe auf Polizisten losgegangen, teilt die Berliner Polizei auf Ex mit. Das Spezialkommando hat auf den 21-jährigen geschossen und ihn tödlich getroffen. Der Deutsche mit libanesischer Wurzel ist am Samstag oben im CSD in Berlin mit dem Auto in die Menschenmenge gefahren. Laut dem deutschen Innenminister ist der Attentäter auch noch mit einer Machete auf die Leute losgegangen. Eine Frau ist ums Leben gekommen, 29 weitere Menschen sind verletzt worden. Zum Sport Shooter Super League. IB ist der Saisonstart gestern gelungen. Berner Schlöden haben sie mit 4-2. Die Young Boys haben zuerst einen 2-0 Vorsprung aus den Händen gegeben, dank zwei Goals von Messende in der zweiten Halbzeit, aber dann gleich noch die 3 Punkte geholt. Neben dem Seeländer Cedric Zesiger ist es auch für Levin Blum der erste Match nach der Rückkehr zu IB gewesen. Der Rechtsverteidiger hat auch noch gerade das 1-0 geschossen und sagt dazu im SRF.
5: Ich habe schon länger kein Goal mehr geschossen. Ich glaube, gerade am richtigen Ort. Ich konnte nur noch reinschieben. Ja, super schönes Gefühl. Ich freue mich heute für den Verein, für die Mannschaft, dass wir hier gewinnen können.
3: Die weiteren Resultate gestern. Lugano schlägt Vaduz 2-2. Und St. Gallen gewinnt gegen FC Zürich ebenfalls 2-2.
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0: Mitleid haben mit Gegenständen, das ist durchgeknallt. Ich weiss aber auch, es haben ganz viele Leute Mitleid mit Gegenständen. Bei mir sind im Moment Jeans, die guten alten, langen Jeans, lege ich im Moment nicht an, wo es so heiß ist. Und sie tun mir leid, weil sie dort auf der Biege sind, frisch gewaschen, und ich lege sie nicht an. Heute Morgen können wir Jeans eher noch anlegen. Es ist gar nicht mal so warm, 17 Grad haben wir zu Arberg, 19 zu 20 Grad zu Biel. Wir gehen aber gleich noch auf 27 im Verlauf dieses Tages. Also es täuscht, die Woche, die verziehen sich dann im Verlauf des Montag. Oh ja, dann gibt es gleich wieder heiß und lange Jeans dann gleich wieder zu viel, oder?
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0: 4:08 in den Sommerferien unterwegs sein. Fakt einfach, wenn man im Kanal 3 Land unterwegs ist, genau nichts los. Der hat freie Fahrt, sollte also pünktlich auf den Bügel kommen.
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0: Rot-weisse Kleider haben wir viel an in den letzten Wochen wegen der WM. Und diese Woche können wir sie gleich wieder vornehmen. Einfach schon gleich 1. August. Leck Bobby und damit auch gleich Lake Life. Grosse Vorfreude. Und jetzt gehen wir zusammen durch den Menti. Habt's gut.
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0: 11 Minuten nach der 8. Guten Morgen hier im Kanal3-Wecker. Kopfweh nach Kalk kennen wir. Schlecht nach Kalk kennen wir. Es gibt aber auch noch den psychischen Zustand. Dann, wenn wir so unruhig werden, die Nacht im Bett, Herzrasen bekommen, Angstzustände, dem sagt man Anxiety. Jürg von Almen, Leiter der Fachstelle Blaues Kreuz Biel.
1: Also von Hangover und ängstlich sein, dass die Kombi hat das Wort ergeben. Und man hat gemerkt, es gibt auch neurologische Phänomene, die man tatsächlich ein bisschen genauer besprechen
0: könnte. Das Ding ist, der Körper der will halt im Gleichgewicht sein.
1: Jetzt kommt da Gift, irgendwie Nervengift in den Körper, der uns runterfährt. Dann hat der Körper das Gefühl, Achtung, ich muss rauffahren. Das finden wir nicht toll, so der Rauscheffekt, das ist irgendwie lustig. Aber die Stresssymptome haben länger Atem. Und wenn der Alkohol dann runterfährt im Körper, sind die Stresssymptome immer noch da. Und die sind auch sehr dominant.
0: Und die können mega verunsichern, dass wir eben das Gefühl haben, wir bekommen einen Herzinfarkt. Dabei ist es einfach, weil wir Alkohol getrunken haben, gestern an der Grillparty.
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0: Guten Morgen. So tönt er der Menti, der Gana Dreiwecker. Wir starten rein in eine neue Woche, 20 ab 8. Ja, kein Gravel Pit dieses Jahr, dafür eine Ersatzsause. Jetzt ist klar, wo die ist.
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0: Ghost Pit heisst das neue Fest. Vanja Di Nicola aus der Kanal 3 Redaktion.
2: In der Kiesgrube zu Schüpfen gibt es dieses Jahr keine Rockklänge oder Festivalstimmung. Die bringen die Organisatoren vom Gravel Pit Festival im September ihre abgespeckte Version, aber auf Bio, genauer gesagt in Ressau bei der Esplanade. Und wenn es nicht ganz das Gleiche ist wie in der Kiesgrube, passt in der Ressau sehr gut ins Konzept, sagt die Vereinspräsidentin vom Gravel Pit Festival zu Schüpfen, Manuela Habecker.
3: Wir werden dort hier natürlich probieren, unseren Vibe Wasteland und auch, es ist ja auch ein Industrieareal, dass wir diesen Vibe in Kessel bringen können. Und da sind wir natürlich schon ganz fest dran mit der Deko. Also man darf dort sicher gespannt sein. Der Kessel wird nicht ganz so aussehen, wie man es sonst erwarten würde.
2: Ein Open-Air-Festival in ein geschlossenes Kulturlokal zu bringen, sei einfacher gewesen, als das Festival der Kiesgrube auf die Beine zu stellen.
3: Wir werden ja dort hier einfach einen Tag machen und es werden 3 Rockbands spielen. Das hat gut Platz, Indoor. Und das macht es jetzt auch ein bisschen einfacher eigentlich, weil gegen Herbst zu wird das Wetter ist meistens auch jetzt der Umstand. Und von dem her ist ein Indoor-Anlass einfacher, als wir es denke ich, in Kiesgrube mit der Infrastruktur.
2: Das Ersatzevent im Kessel zu Bio ist aber nur eine Notlösung. Wegen einem neuen Konzept und zu wenig Zeit haben sie das Gravel Pit Festival das Jahr abgesagt. Nächstes Jahr soll es dann aber wieder in der Kiesgrube zu Schöpfen stattfinden.
3: Ja, wir dürfen dort wieder durchstarten nächstes Jahr. Und wir werden auf nächstes Jahr unser Konzept leicht anpassen.
2: Es gibt dann zum Beispiel keine grosse Feuershow mehr am Gravel Pit Festival zu Schöpfen. Und auch wegen Camping müssen sie noch schauen, wie sie das dann anbieten können, sagt Manuela Habecker weiter. Jetzt gibt es auf einmal eine kleinere Version vom Seeländer Rock Festival. Das Ersatzevent mit dem Namen Ghost Pit findet am 12. September im Kessel zu Bio statt.
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0: heute Montagmorgen zwischen Kanadrie Wecker schon 3 Nervenzusammenbrüche gehabt, noch vor den 9. Ja, Kind- und Morgenroutine kann ganz schön anstrengend sein. Müssen wir uns die Anstrengung heute ein bisschen vortanzeln mit dem Michael Jackson, dem Kanadrie Klassiker Black or White. Da gibt es noch vor den 9. Direkt nach der News, Glockenbach, zusammen mit der Ella Henderson, Lifeline, der aktuelle, ebenfalls am Start hier im Ghana 3-Wecker. Jetzt 8:30.
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0: Die hören wir vom Christoph Gerber.
2: Das Biel hat sich gestern Morgen früh am Abend in einem Streit schwer verletzt. Wie die Berner Kantonspolizei schreibt, hat sie gestern um 16:30 die Meldung bekommen, dass er neu im Altstrasse schwer verletzten Mann liegt. Die Einsatzkräfte haben den Mann gefunden. Ein Ambulanzteam hat ihn behandelt und ins Spital gebracht. Nach erster Kenntnis hat es kurz vorher bei der Brücke neu im Altstrasse einen tätlichen Streit zwischen dem Verletzten und einem anderen Mann gegeben. Die Polizei hat den mutmaßlichen Täter festgenommen. Sie sucht Zeugen vom Streit. In einem Zug zu Burgdorf hat der Mann vorgestern oben einen Schuss abgegeben. Vorher sei es im Zug auf der Strecke zwischen Hasle-Rüegsau und Burgdorf zu einem Streit gekommen. Zwischen Mann und einem Jugendlichen teilt die Berner Kantonspolizei mit. Der Mann habe zuerst Pfefferspray gegen einen Jugendlichen eingesetzt. Der habe darauf aber den Mann mit einem Messer bedroht und sich dabei selber leicht verletzt. Schließlich hat der Mann mit einer Pistole einen Schuss Richtung Boden abgegeben. Andere Zugpassagiere sind unverletzt geblieben. Die Polizei hat später den Mann am Bahnhof Burgdorf festgenommen. Die Waffe sichergestellt. Die Polizei konnte auch den Jugendlichen anhalten. Die Staatsanwaltschaft klärt den Vorfall ab. Zum Sport Schwingen. Der Seeländer Mathieu Burger gewinnt sensationell den Brünig Schwingen zusammen mit 3 weiteren Schwingern. Zu dieser außergewöhnlichen Situation mit 4 Festsiegern ist es auf dem Brünig gekommen, weil der Berner Fabian Studemann und der Schwinger König Armon Orlik den Schlussgang gestellt haben und der Studemann noch ein bisschen die besseren Noten hat bekommen. So haben neben den Schlussgang-Teilnehmer auch der Nordostschweizer Werner Schlegel und der Mathieu Burger am meisten Punkte auf dem Konto gehabt. Der 24-Jährige vom Schwingclub Biel hat 4 Gänge gewonnen und 2 gestellt. Er zu seinem überraschenden Festzeug im SRF.
3: Ich bin schon mal hierher gekommen mit dem Ziel, mir erst den Brünigkranz zu holen. Ja, dann so abschließen ist nur wunderschön.
2: Neben Mathieu Burger hat noch ein weiterer Seeländer vom Brünig jubeln. Der Rapperswiler Remo Rutsch hat seinen ersten Bergkranz gewonnen. Rad. Der Slowen Tadej Pogačar hat gestern zum 5. Mal den Gesamtsieg von Tour de France gefeiert. Am Schluss hat der Pogačar fast 6,5 Minuten Vorsprung auf den 2. Belgier Remco Evenepoel. Der 27-jährige Slowen gehört damit jetzt zu den Rekordsiegern von Tour de France und zieht mit Radlegenden wie Mehdi Merckx oder Miguel Indurain gleich. Beste Schweizer Gesamtwertung von Tour de France ist der Jurassier Yannis Voisard auf dem 11. Platz.
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1: 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Das Wetter, das sieht jetzt noch nicht so badig aus. Viele Wochen, es kann auch heute nicht im Ganadryland, dazu 20 Grad jetzt. Am Nami tut es aber auf, die Sonne kommt vor und es gibt gleich noch so 27 Grad. Also Body absolut machbar.
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1: 3:30 Uhr, unterwegs alles Paletti, dreht freie Fahrt, kommt gebig ans Ziel.
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Der Canadri Wecker, 18 Minuten nach 9 Uhr. Vamos! Gehen wir ab in eine neue Woche. In was für eine? Lake Life, 1. August 4. Und auch gängiges Highlight in dieser Zeit, die Open Air Kinos. 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

0: Taktgefühl haben nicht alle. Yes, was wir hier alles sehen an Partys. Aber es ist doch einfach so etwas von egal. Zu solchen Hits müssen wir uns bewegen, ob wir können tanzen oder nicht. Despacito mit dabei nach den 9. Hier auf Gana 3. 3 starten wir aber zuerst noch mit der sanften, warmen Stimme von Olivia Dean. Man, I need. Das ist ihre aktuell. Und die aktuellen News, die gibt es jetzt. Wir haben 9.
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0: Die gibt es von Christoph Gerber.
2: Nach jahrelangem Arbeiten endlich das Rentnerleben geniessen. Das gilt nicht für die beiden Seeländer Richard Wey und Daniel Hinz. Seit dem letzten September organisieren die beiden Rentner nämlich Trainingslager organisieren. Und das für regionale Amateurfußballvereine. Es sei deutlich besser gelaufen, als er angenommen hat, sagt Richard Wey, Gründer und CEO von Eleven Travel.
3: Also ich habe meiner Frau gesagt, ich fange da ganz bescheiden an. Es wäre schön, ich könnte 8 bis 10 Trainingslager machen. Ich war mit meiner Website halt erst irgendwie am 10. September parat gewesen. Also meine Saison war relativ kurz gewesen. Und trotz allem habe ich über 30 Mannschaften gebucht.
2: Und auch für die Saison, die kommt, haben sie schon viele Anfragen bekommen. Er rechnet damit, dass es diese Saison noch mal mehr Teams sind, die über sie ein Trainingslager buchen. In einem Zug zu Burgdorf hat der Mann vorgestern oben einen Schuss abgegeben. Vorher sei es im Zug auf der Strecke zwischen Adli-Rüegsau und Burgdorf zu einem Streit gekommen. Zwischen einem Mann und einem Jugendlichen teilt die Berner Kantonspolizei mit. Der Mann habe zuerst Pfefferspray gegen Jugendliche eingesetzt. Dann habe ich daraufhin den Mann mit einem Messer bedroht und sich dabei selber leicht verletzt. Schließlich hat der Mann mit einer Pistole einen Schuss Richtung Boden abgegeben. Andere Zugpassagiere sind unverletzt geblieben. Die Polizei hat später den Mann am Bahnhof Burgdorf festgenommen und die Waffe sichergestellt. Gestellt. Die Polizei konnte auch den Jugendlichen anhalten. Die Staatsanwaltschaft klärt den Vorfall ab. Zum Sportrad. Der Slowen Tadej Pogacar hat gestern zum 5. Mal den Gesamtsieg von Tour de France gefeiert. Zum Schluss hatte Pogacar fast 6,5 Minuten Vorsprung auf den 2. der Belgier Remco Evenepoel. Der 27-jährige Slowen gehört damit jetzt zu den Rekordsieger von Tour de France und zieht mit Radlegenden wie Eddy Merckx oder Miguel Indurain gleich. Beste Schweizer Gesamtwertung ist der Jurassier Yannis Ouazar auf dem 11. Platz.
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0: Yeah, wir haben ein neues Smalltalk-Thema. Also kein neues, es geht wie immer etwa ums Wetter, aber wir können mal sagen, es ist gar nicht so sonnig heute. Moment, wir brauchen noch ein bisschen Geduld. Die Woche die sollte sich noch verziehen. Im Verlauf des Nachmittags kommt die Sonne vor und es gibt gleich 27 Grad, also ein weiterer Sommertag.
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0: 3 ab 9, alles tiptop unterwegs. Ihr solltet pünktlich ans Ziel kommen. Gute Fahrtwünsche, habt nicht Sorge.
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0: Nur weil wir etwas gerne machen, heisst nicht, dass wir es unbedingt gut können. Und es ist schon recht egal, gut zu singen. Ganz viele von uns tönen, glaube ich, schrecklicher als ein Kreien. Und gleich ein Fact einfach. Ein Fact doch mega fest, ein bisschen mitsingen. Zum Beispiel zum Alex Warren, Ordinary. Der aktuelle Hit gibt es noch in dieser halben Stunde. 9 Songs am Stück jetzt für euch. Am Mic für euch Tanja Rupp, Happy Menti.
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2: Nach 50 Jahren Bügeln am Montagmorgen nicht müssen aufstehen, das ist zwar cool, aber nur noch chillen. Schwierig, wenn da so eine Leidenschaft rum ist.
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2: Sie haben eine Leidenschaft, die sie auf Trab halten, auch nach der Pensionierung. Der Richard Wey und der Daniel Hinz. Die beiden organisieren für regionale Schuttmannschaften Trainingslager organisieren. Normal Lanz aus der Kanal 3 Redaktion.
3: Die Firma Eleven Travel gibt es seit letztem Herbst. Gegründet hat die der Richard Wey. Er hat eine Lehre in einem Reisebüro gemacht. Später ist die Begeisterung für den Fußball dazugekommen. Gespielt hat er für die Berner Young Boys oder auch für den FC Aarau. Nach seiner Aktivkarriere war er noch Trainer beim SV Lyse. Der Richard Wey hat daraufhin entschieden, jetzt als Pensionär auf eigene Faust Trainingslager zu organisieren. Es gibt mehrere Gründe, wieso er das macht.
4: Ich will in erster Linie meine Kunden zufriedenstellen. Und natürlich habe ich darauf eine Kommission, wo für uns ist das eine gute Ergänzung zu AHV und Rente. Ich muss meinen Lebensstil nicht entscheidend abschrauben. Ich kann eigentlich das machen, was mir gefällt. Und es ist ein guter Ausgleich.
3: Über die letzten Jahre konnte er aber auch verfolgen, wie sich Bedürfnisse für Trainingslager verändert haben.
4: Früher ist man eine Woche in ein Trainingslager nach Spanien oder nach Mallorca oder in die Türkei. Und heute gehen die meisten Vereine halt ihrem Budget angepasst, vielleicht 5 Tage, 4 Nächte oder so irgendetwas. Das ist immer mehr jetzt aufgekommen.
3: Eleven Travel bietet Trainingslager in den verschiedensten Ländern an. Speziell sei, dass er zu allen Hotels einen direkten Kontakt hätte. Und seit dem neuesten hat er noch Unterstützung von Daniel Hinz. Er hat früher bei den Berner Young Boys das Marketing geleitet und ist daraufhin beim FC Biel auch noch Präsident gewesen.
5: Dann hat er nachher mit mir Kontakt aufgenommen und wir haben uns getroffen und er hat gesagt, er könne nicht so gut Französisch, ob ich nicht die Westschweiz übernehmen für das. Dann habe ich gesagt, ja, was muss man überhaupt machen und so. Und als ich aus dem Gespräch rausgekommen bin, bin ich verantwortlich für die Romandie.
3: Aktuell haben die beiden ein bisschen Sommerpause. Sie sind aber gleich gängig dran, Sachen anzuschauen und zu prüfen. Die Hochsaison für Trainingslager kommt erst gegen Herbst zu suchen.
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0: Fit und Zweck. Nach dem Hit vom Stromae hoffentlich. Und tschüss, gibt es noch mal einen wuchtigen hier auf Kanal 3. Der neue von Tiffany Harris, Vertigo.
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0: Vormittag. Ein Feuerwerk, das gibt es dieses Jahr am 1. August nicht. Dafür jederzeit auf Kanal 3 in Form von Musik. Der Hit Feuerwerk von Vincent Weiss, den gibt es noch in den nächsten 20 Minuten. Zusammen mit dem aktuellen Hit vom Schnügel aus Basel vom Baschi mit Hausbauen. Jetzt ist es gerade 10.
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0: Die kommen vom Christoph Gerber.
2: In der Stadt Solothurn hat es gestern Nachmittag geklepft zwischen einem Dorf und einem Auto. Passiert ist der Unfall auf der Hans-Huber-Strasse bei Badi, der Solothurner Kantonspolizei mit. Ein 67-jähriger Dörflenker war Richtung Stadtzentrum unterwegs, wo eine 81-jährige Autofahrerin vor Gegenrichtung her ist und links wollte auf einen Badi-Parkplatz abbiegen. Dabei ist es zur seitlich frontalen Kollision gekommen. Der Dörffahrer hat sich leicht verletzt und ins Spital müssen. Laut der Polizei ist es auch zum Unfall gekommen, weil die Autofahrerin nicht aufgepasst hat. In einem Zug zu Burgdorf hat der Mann vorgestern oben einen Schuss abgegeben. Vorher sei es im Zug auf der Strecke zwischen Hasle-Rügsau und Burgdorf zu einem Streit gekommen. Zwischen einem Mann und einem Jugendlichen teilt die Berner Kantonspolizei mit. Der Mann habe zuerst Pfefferspray gegen einen Jugendlichen eingesetzt. Dann habe darauf aber der Mann mit einem Messer bedroht und sich dabei selber leicht verletzt. Schließlich hat der Mann mit einer Pistole einen Schuss Richtung Boden abgegeben. Andere Zugpassagiere sind unverletzt geblieben. Die Polizei hat später den Mann am Bahnhof Burgdorf festgenommen und die Waffe sichergestellt. Die Polizei konnte auch den Jugendlichen anhalten. Die Staatsanwaltschaft klärt den Vorfall ab. Die Schweiz hilft Frankreich beim Bekämpfen der Waldbrände. Auf Anfrage vom französischen Zivilschutz stellt die Schweiz zwei Super Puma-Helikopter von der Armee zur Verfügung. Sie sollen dann bei den Bränden in Südfrankreich zum Einsatz kommen, teilt der Bund mit. Die beiden Helikopter sollen morgen losfliegen. Neben den Helikopter sind auch schon Schweizer Feuerwehrleute in Frankreich im Einsatz. Seit vorgestern helfen 30 Angehörige von Genfer Feuerwehr beim Löschen der Brände rings um Bordeaux an der Atlantikküste. Im amerikanischen Seattle sind gestern oben zwei Personen durch Schüsse ums Leben gekommen. Auf dem Veranstaltungsgelände vom Seattle Center hat ein Mann um sich geschossen, schreibt die Polizei auf Ex. Mehrere Menschen sind verletzt worden, darunter auch ein Kleinkind. Die Polizei hat den Tatverdächtigen festgenommen. Die Hintergründe der Tat sind noch nicht klar. Auf dem Gelände vom Seattle Center hat ein Food Festival stattgefunden.
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0: Richtig viele Wolken schmückt der Wochenstart. Wie länger es aber der Tag geht, desto mehr tut es aber näher auf und es geht auf den Nachmittag 27 Grad. Jetzt haben wir noch so um die 21 Grad.
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0: 3 Minuten nach der 10 und dir kommt gut ans Ziel. Ich habe nichts zu vermelden von der Strasse oder vom Schienenverkehr.
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0: Kanal 3 am Montag, Vormittag, 20 ab 10 Uhr haben wir jetzt. Sali zusammen. Hangover wegen der WM. Jetzt ist der um auskuriert. Auch wenn man IBE-Fan ist. Für dich ist darum gestern die neue Saison losgegangen in der Super League. Daheim im Wankdorf-Stadion gegen Sio hat man den ersten Sieg einfahren. Mit dabei im Stadion war auch der Sandro Mähli aus dem Kanal 3-Team.
1: Der Start war noch relativ unspektakulär. Nicht irgendein riesen Choreo oder so, aber wir haben vor allem mehr Luft gespürt. Die IBE-Fans sind hungrig, die Spieler sind hungrig. Nach der schwachen letzten Saison mit dem Platz 6 will man endlich wieder angreifen. Und darum die Stimmung war dementsprechend motiviert am Anfang.
0: Ja, und auch die IBE-Fans haben auch ein richtig spektakuläres Spielbot bekommen von ihrem Team.
2: Ja, richtig viel Botten hat man da bekommen bei diesem Match. 6 Goal, 4 für das Heimteam, für IBE. 4-mal hat man können jubeln, ist also ein Spektakel gewesen. Viel Offensivaktionen, hat noch mehr Goal können geben. Also von dem her, so für den ersten Match, richtig cool. Das macht definitiv Lust auf mehr.
0: Ja, und es geht ja gerade Schlag auf Schlag weiter für die IBE-Fans. Nächstes Wochenende am Samstag, 1. August, ist dann er das Berner Derby gegen FC Thun. Ha, mein FC Thun. Spielt, das ist dann auch zu Thun.
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0: Kanal 3 an diesem Montag zum Wochenstart. Der 27. Juli haben wir 18 Minuten vor den 11. Das Büro, halb leer, alle noch gefühlt in den Ferien. Hat man ein bisschen seine Ruhe, kann man sich ja probieren mal ein bisschen zu verlieben in den Montag. Ja, es könnte doch einfach so einfach sein, sich zu verlieben. Wie auch der aktuelle Hit von der Olivia Dean, der heisst so, so easy to fall in love. Geht's jetzt gut, geniessen's.
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0: unterwegs mit Kanal 3 an diesem Montag. Und Olivia Rodrigo geht sie in den nächsten 10 Minuten mit ihrem aktuellen Hit Drop Dead. Und auch der Kanal 3 Klassiker von der Mariah Carey dürfen wir geniessen. Without You heisst er hier. Elfi Heimer.
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0: Kommen vom Christoph Gerber.
3: Die Bodysaison zu Lies ist voll im Gang und die Leute gehen sich gerne abkühlen. Zu Lies im Parkschwimmbad sie besitzen diesen Sommer etwa 53'000 Leute schwadern. Laut dem stellvertretenden Badmeister Andreas Mäder ist das eine sehr gute Zahl für Ende Juli.
4: Die letzten zwei Jahre haben wir leider nur knapp über 60'000 Eintritte gehabt. Das war immer ein bisschen wegen dem Wetter und da stehen wir natürlich im Moment recht gut da.
3: Wie viele Abis dieser Body bis jetzt verkauft hat, kann der Andreas Mäder aber nicht sagen. Er ist froh, dass es so gut läuft und bis jetzt auch keine Zwischenfälle hat gegeben. Was ihm aber auffällt, ist, dass die Eltern häufig ihre Kinder aus den Augen verlieren und bei so vielen Gästen wie aktuell ihr Body sein, könnte das gefährlich sein. In Stadt Solothurn hat es gestern Nachmittag geklebt zwischen einem Dörf und einem Auto. Passiert ist der Unfall auf der Hans-Huber-Strasse bei Badidelt, Solothurner Kantonspolizei mit. Ein 47-jähriger Dörflenker war Richtung Stadtzentrum unterwegs, gewesen, wo ein 81-jähriger Autofahrer vor die Gegenrichtung kam und hat links auf einen Badiparkplatz abbiegen. Dabei ist es zur seitlichen frontalen Kollision gekommen. Der Dörffahrer hat sich leicht verletzt und ins Spital müssen. Laut der Polizei ist es auch zum Unfall gekommen, weil die Autofahrer nicht hat aufgepasst. Die Schweiz hilft Frankreich beim Bekämpfen der Waldbrände. Auf Anfrage vom französischen Zivilschutz stellt die Schweiz zwei Super Puma-Helikopter vor Armee zur Verfügung. Sie sollen bei den Bränden in Südfrankreich zum Einsatz kommen, teilt der Bund mit. Die beiden Helikopter sollen morgen losfliegen. Neben den Helikoptern sind auch schon Schweizer Feuerwehrleute in Frankreich im Einsatz. Seit vorgestern helfen 30 Angehörige vor Genfer Feuerwehr beim Löschen der Brände rings um Bordeaux an der Atlantikküste.
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0: 22 Grad haben wir im Moment von aussen. Auf den Ami gibt es dann noch etwas mehr. 27 Grad. Unger im Flachland, im Seeland, das sollte es trocken sein und bleiben. Eventuell, wenn man da gegen Jura suchen schaut, da könnte es noch ein paar Regentropfen geben, hat auch zwei, drei dunkle Wolken. Sonst ist es trocken.
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0: 3 Minuten nach den 11 haben wir jetzt und ich habe keine Probleme zu melden von der Strasse. Ihr kommt ohne Verspätung ans Ziel.
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0: Kanal 3 zu diesem Wochenstart am Montag, 20 ab 11 Uhr haben wir jetzt. Sali zusammen.
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0: Mit richtig viel grauen Wolken sind wir in die neue Woche gestartet. Nass ist es aber an den meisten Orten bis jetzt nicht gewesen. Ralf Rickli vom Meteotest Bern. Wie geht es heute weiter?
2: Grundsätzlich freundlich, wenn man am Himmel schaut, dann sieht man, die Wolken sind mehr breit als hoch. Die sind also nicht so mächtig, dass sie viel gross würden ausregnen. Das Wetter bleibt trocken den Nachmittag. Es sind Schönwetter-Quellwolken. Und die Lücken zwischen den Quellwolken, die nehmen zu. Das heisst, man sieht immer mehr blauen Himmel. Jetzt am Mittag haben wir 24, am Nachmittag bis 27 Grad. Und zeitweise ist immer noch Böige Westwind um den Weg.
0: Und wie sieht es denn für den Rest der Woche noch aus?
2: Die Nacht auf den Dienstag ist klar und das heisst, in der trockenen Luft haben wir wieder einen Temperaturrückgang. Morgen am Morgen wert um die 13 Grad, also einen angenehm kühlen Morgen. Und dann geht dann aber die Temperatur rasch ob es in einem blauen Himmel, Grand Beau, den ganzen Tag, wunderschönes Wetter und knapp 30 Grad Höchsttemperatur am Nachmittag. Dann Mittwoch, Donnerstag, dort sind wir dann über der 30 Grad Marke mit 33 Grad, stellenweise auch ein bisschen mehr. Auch die Morgenwerte sind dann höher, die liegen bei 16 bis 18 Grad. Und am Freitag, da kommt ein bisschen feuchtere Luft ins Spiel, Südwestwind nimmt zu, bringt Quellwolken im Jura. Wahrscheinlich ist der Freitag noch trocken. Samstag könnte es dann aber mal ein Schütte Regen oder ein Gewitter geben.
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0: Und ein Burner Boy, ihr aktuell Hit Die Die, hören wir noch in den nächsten 20 Minuten. Und dann gehen wir noch zurück ins 2002 mit dem Hit 2002 von der Anne-Marie. Geht's auch noch. Es ist jetzt 11:30.
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0: Kommen vom Christoph Gerber.
3: Es sind Sommerferien, die Sonne scheint, Temperaturen sind hoch, beste Voraussetzungen für einen Badibesuch. Ihr Badi Nidau ist während der warmen Tage viel Betrieb. Das zeigt sich auch bei den Eintritten, so der Markus Baumann, zuständiger Nidauer Gemeinderat.
4: Also wir haben Zahlen bis Ende Juni und dort haben wir rund 38'200 Eintritte verzeichnen. Es sind knapp 30% mehr als im Vergleich zum 25. Wir sind sehr zufrieden, das Wetter hilft natürlich auch. Wir haben einen sehr guten Sommer und entsprechend denken wir auch, dass das einen Einfluss hat.
3: Die Hitzewelle habe also sicher geholfen bei diesem Run auf Strandbad. Dafür haben sie weniger Abos verkauft. Nicht Nidauerinnen und Nidauer haben viele Abos gekauft, aber auswärtige weniger. Für die haben sie die Abopreise diese Saison aufgetan, was ein Grund könnte sein, so der Markus Baumann weiters. Nach dem Anschlag auf den Christopher Street Day in Berlin ist ein zweiter Tatverdächtiger wieder auf freiem Fuß. Der Tatverdacht hat sich nicht erhärtet, teilt die deutsche Bundesanwaltschaft mit. Der mutmaßliche Täter und Islamist Abdul B. ist gestern von einem Spezialkommando erschossen worden. Die Polizei hat in ihrer Gartenlaube in Berlin aufgespürt. Er hat daraufhin die Beamten mit einem Messer angegriffen. Der 21-Jährige soll am Samstag oben am CSD in Berlin in die Menschenmenge gefahren sein und dann noch mit einer Machete die Leute angegriffen haben. Eine Frau ist ums Leben gekommen, 29 Personen sind verletzt worden. Im amerikanischen Seattle sind gestern oben zwei Personen durch Schuss ums Leben gekommen. Auf dem Veranstaltungsgelände vom Seattle Center hat ein Mann um sich geschossen, schreibt die Polizei auf X. Mehrere Menschen sind verletzt worden, darunter auch ein Kleinkind. Die Polizei hat den Tatverdächtigen festgenommen. Die Hintergründe der Tat sind noch nicht klar. Auf dem Gelände vom Seattle Center hat ein Food Festival stattgefunden.
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0: Ja, wie länger es dem Ende geht, desto mehr sollte es auftun am Himmel. Und auch das Regenrisiko, das verschwindet mit den Wolken. Aktuell Temperaturen haben wir 23 Grad. Am Nachmittag ist es der schön sonnig mit maximal 27 Grad. Und dann schauen wir noch schnell ganz kurz auf den Rest der Woche. Je länger es die Woche geht, desto schöner wird es. Sprich, die Temperaturen die werden immer wie mehr. Es wird immer wie heißer, so dass es die Endwoche sogar bis zu 35 Grad kann geben
2: kann. 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
0: 3 Minuten nach der 11:30 haben wir und dir kommen aktuell gut von A nach B. Ich wünsche eine gute und sichere Fahrt.
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0: 17 Minuten vor der 12 haben wir jetzt, das ist Kanal 3 an diesem Montag. Schön habt ihr eingeschaltet. Wer kennt sie nicht? Die gelben, herzigen Figürli. Ja, die sind mit dem neuen Film seit dem Erstschuli zurück auf der Leinwand.
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0: Ja, die Minions. Und in diesem neuen Film übernehmen eben die Minions selber die Regie und drehen ihren eigenen Film. Muriel Filho aus dem Kanal 3 Team.
2: Genau, die Minions wollen nämlich zu Hollywood einen eigenen Film drehen, wo es um ein Monster geht. Die Story für den Film haben sie, es fehlt ihnen einfach nur das Monster dazu. Und weil sie kein Monster haben, müssen sie mit einem Zauberspruch eins aufbeschwören.
3: Miso Soup con Gomae, Natenobu, Daifuku!
2: Schnell merken sie aber, das Monster, das ist zu wenig böse. Das Monster selber, das kennt aber einen Ort, wo die richtig Bösen leben und wo den Minions den Weg dorthin zeigen. Und dann geht das Abenteuer richtig los.
0: Ja, was die Minions sonst noch so alles im neuesten Streifen bosget. 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Gut zu mir ins Studio kommen.
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0: Gemütlich unterwegs sind wir hier an diesem Moment im Mittag und mit so einem richtigen Power-Song starten wir jetzt die Mittagszeit. Hier auf Kanal 3 nämlich der Solaroy, der gibt es und sein aktueller Hit Hurricane, der prätscht so richtig rein. Und einer, der richtig viel Spass macht zum Hören, das ist der Kanal 3 Klassiker von der Shania Twain. «That don't impress me much» heisst er. Den gibt's dir gut. Und der Solaroy zusammen in den nächsten 20 Minuten. Jetzt ist es 12. Die
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0: Die kommen vom Christoph Gerber.
2: Die Bodysaison zu Lies ist voll im Gang und die Leute gehen sich gerne abkühlen. Zu Lies im Parkschwimmbad sind bis jetzt diesen Sommer etwa 53'000 Leute schwadern. Laut dem stellvertretenden Badmeister Andreas Smäder ist das eine sehr gute Zahl bei den Eintritten für Ende Juli.
3: Die letzten zwei Jahre haben wir leider nur knapp über 60'000 Eintritte gehabt. Das war immer ein bisschen wegen dem Wetter gewesen und da stehen wir natürlich im Moment recht gut da.
2: Wie viel Abis die Lieser Body bis jetzt verkauft hat, kann der Andreas Mäder aber nicht sagen. Er ist froh, dass es so gut läuft und bis jetzt auch keine Zwischenfälle hat gegeben. Was ihm aber auffällt, ist, dass die Eltern häufig ihre Kinder aus den Augen verlieren und das könnte gefährlich sein bei so vielen Gästen wie aktuell ihr Body sein. In der westfranzösischen Grossstadt Bordeaux bleibt die Lage wegen der Brände ringsum angespannt. Mehrere tausend Feuerwehrleute kämpfen gegen noch gegen die Flammen. Die Waldbrände sind nur rund 15 km von den Aussenbezirken von Bordeaux weg. In Nacht auf heute ist die Lage stabil geblieben, teilen die Behörden mit. Bei den Löscharbeiten haben sich bisher über 80 Feuerwehrleute verletzt. Bisher hat man 220'000 Leute wegen der Brände in Sicherheit gebracht. Eine Evakuierung von Bordeaux selber ist bisher nicht geplant. Nach dem Anschlag auf den Christopher Street Day in Berlin ist ein zweiter Tatverdächtiger wieder auf freiem Fuß. Der Tatverdacht hat sich nicht erhärtet, teilt die deutsche Bundesanwaltschaft mit. Der mutmaßliche Täter und Islamist Abdul B. ist gestern von einem Spezialkommando erschossen worden. Die Polizei hat ihn in ihrer Gartenlaube in Berlin aufgespürt. Er hat darauf aber Beamte mit einem Messer angegriffen. Der 21-Jährige soll am Samstag oben am CSD in Berlin in eine Menschenmenge gefahren sein und dann noch mit der Machete die Leute angegriffen haben. Hey, die Frau ist ums Leben gekommen, 29 Personen sind verletzt worden.
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0: 23 Grad haben wir im Moment zu Biel und zu Grenchen. So zu Lattrigen sind es 24 Grad. Auf den Nachmittag da gibt es maximal noch 27 Grad. Die Wolken die lösen sich dann immer mehr auf im Verlauf des Montags. Heisst, Regen sollte heute kein Thema mehr sein. Dann gucken wir doch schon mal auf den Rest der Woche her. Und wie länger es diese neue Woche geht, desto schöner wird es. Das heisst, morgen knapp 30 Grad, viel Sonnenschein. Mittwoch 34 Grad, Donnerstag 35 Grad, Freitag ja, wieder ein bisschen kühler, 31 Grad. Und dann kommen dann auch vielleicht heute die Gewitterzellen zu uns ins Seeland.
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0: Ein Auf und Ab beim Wetter, aber nicht beim Verkehr. Nämlich bei 4 Minuten nach der 12. Jetzt haben wir nichts vermeldet auf der Straße. Ist alles gut. Ihr habt freie Fahrt. Gute Fahrt und habt Sorge.
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0: 20 ab 12 Uhr haben wir jetzt. Das ist Kanal 3 an diesem Montagmittag.
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0: Es ist Sommer und die Buddies, die sind gerade mitten in der Hauptsaison. Ob wegen der Hitzewellen jetzt mehr Gäste gekommen sind und wie die Saison bis jetzt läuft, das weiss Laura Haller aus der Kanal 3 Redaktion.
2: Es sind Sommerferien, die Sonne scheint, die Temperaturen sind hoch. Beste Bedingungen für einen Buddy-Besuch. Entsprechend besucht sind auch die Buddies im Seeland. So das Parkschwimmbad Lies. Mit rund 53'000 Eintritten haben sie diese Saison mehr zu tun gehabt. Mehr Leute heisst aber auch mehr Herausforderungen, so der Andreas Meder, stellvertretender Badmeister zu Lies. Zum Beispiel das.
3: Die Eltern ein bisschen besser auf ihre Kinder schauen, wenn sie ins Wasser gehen. Das ist so unser Hauptproblem, dass die Tendenz ein bisschen so ist, dass man die Kinder einfach allein ins Wasser lässt, ob sie jetzt schwimmen können oder nicht. Und für uns ist das ein grosser Risikopunkt natürlich.
2: Auch im Strandbad Nidau hat es bis jetzt viele Leute gehabt und rund 40'000 Eintritte haben sie gezählt. Das sind 30% mehr als zur gleichen Zeit letztes Jahr. Die Hitzewelle hat da auch mitgespielt. Durch das haben sie aber auch ein paar Probleme gehabt, sagt Andreas Baume, zuständiger Gemeinderat von Nidau.
4: Ja, das eine ist Trockenheit. Wir haben das schon lesen in den Medien, dass wir den Rasen bewässern. Und das andere, was das Jahr sehr stark ist, aufgepoppt, ist der Abfall. Also die Leute nehmen viel mehr mit, bleiben länger im Buddy und das generiert viel mehr Abfall.
2: Die Buddy Arberg konnte wegen Bauarbeiten etwas später auftun als andere Buddys. Wegen dem haben sie aber keine grossen Einbüßungen gehabt von den Besucherzahlen. Bis jetzt haben sie 75'000 Eintritte erzählt, so Pascal Beuth, Chefbadmeisterin von Buddy Arberg.
5: Unser Saisonstart war am 12. Juni. Für uns eigentlich ein guter Zeitpunkt, weil dann ist ja wirklich das mega schöne Wetter gekommen und die Hitzewelle. Von dem her sind wir sehr froh, dass wir dann wirklich auftun und haben wirklich halt echt von Anfang an wirklich extrem viele Leute gehabt, die zu uns baden und ja, eine sehr gute Bilanz seitdem.
2: Und die nächste Hitzewelle steht auch schon vor der Tür. Die Woche klettern Temperaturen auch wieder über 30 Grad auf. Die Saison bei allen Buddies in der Region geht noch bis im September.
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0: Sommerferien, die Sonne scheint, die Temperaturen sind hoch, beste Voraussetzungen für einen Badebesuch. Im Strandbad Nidau ist während der warmen Tage viel Betrieb. Das zeigt sich auch bei den Eintritten, so der Markus Baumann, der zuständige Nidauer Gemeinderat.
1: Also wir haben Zahlen bis Ende Juni und dort haben wir rund 38'200 Eintritte verzeichnen. Es sind knapp 30% mehr als im Vergleich zum 25. Wir sind sehr zufrieden, das Wetter hilft natürlich auch. Wir haben einen sehr guten Sommer und entsprechend denken wir auch, dass das einen Einfluss hat.
0: Die Hitzewellen haben dabei also sicher geholfen. Dafür haben sie weniger Abos verkauft. Nidauerinnen und Nidauer haben viel Abis gekauft, die Auswertung aber weniger. Für die haben sie die Abopreise diese Saison auf und da, was der Grund dafür könnte sein, so der Markus Baumann weiters. In der westfranzösischen Grossstadt Bordeaux bleibt die Lage wegen der Brände ringsum angespannt. Mehrere tausend Feuerwehrleute kämpfen gegen noch gegen die Flammen. Die Waldbrände sind noch rund 15 km von den Aussenbezirken von Bordeaux weg. In der Nacht auf heute ist die Lage stabil geblieben, teilen die Behörden mit. Bei den Löscharbeiten haben sich bisher über 80 Feuerwehrleute verletzt. Bisher hat man 220'000 Leute wegen der Brände in Sicherheit gebracht. Eine Evakuierung von Bordeaux selber ist bisher nicht geplant. Venedig hat mehrere Millionen Euro kassiert mit dem Eintrittsgeld, das die Touristen zahlen. Die norditalienische Lagunenstadt verlangt seit 3 Jahren über mehrere Wochen im Sommer Eintrittsgeld. Gestern ist die Bezahlsaison fertig gegangen. Mehr als 650'000 Tagesbesucher haben Eintritt gezahlt, in der Regel 10 Euro. Mit Einnahmen von über 5 Millionen Euro ist es ein neuer Rekord. Die genauen Zahlen kommen in den nächsten Tagen raus, gibt die Stadt bekannt. Venedig hat das Eintrittsgeld eingeführt, um die Besucher Ströme besser zu lenken. Künftig könnte das Eintrittsgeld noch weiter steigen.
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3: Wie länger es am Ende geht, desto schöner ist es geworden. Und so geht es auch weiter. Der Name sollte sonnig schön sein, bei maximal 27 Grad. Jetzt haben wir gerade um die 23.
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3: 3 Minuten nach der 12:30 und es läuft gut auf der Strasse. Ihr kommt ohne Verspätung ans Ziel.

0: 16 Minuten noch, dann ist es 1. 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
0: Mit richtig viel grauen Wolken sind wir in die neue Woche gestartet. Nass ist es aber an den meisten Orten bis jetzt nicht gewesen. Ralf Rickli von Meteotest Bern, wie geht es heute weiter?
2: Grundsätzlich freundlich, wenn wir am Himmel schauen, dann sieht man, die Wolken sind mehr breit als hoch. Die sind also nicht so mächtig, dass sie viel gross würden ausregnen. Das Wetter bleibt trocken den Nachmittag, es sind Schönwetter-Quellwolken. Und die Lücken zwischen den Quellwolken, die nehmen zu. Das heisst, man sieht immer mehr blauen Himmel. Jetzt am Mittag haben wir 24, am Nachmittag bis 27 Grad. Und zeitweise ist immer noch Böige Westwind um den Weg.
0: Und wie sieht es denn für den Rest der Woche noch aus?
2: Die Nacht auf der Dienstag ist klar und das heisst, in der trockenen Luft haben wir wieder einen Temperaturrückgang. Morgen am Morgen wert um die 13 Grad, also einen angenehm kühlen Morgen. Und dann geht dann aber die Temperatur rasch ob es in einem blauen Himmel, Grand Beau, den ganzen Tag, wunderschönes Wetter und knapp 30 Grad Höchsttemperatur am Nachmittag. Dann Mittwoch, Donnerstag, dort sind wir dann über der 30 Grad Marke mit 33 Grad, stellenweise auch ein bisschen mehr. Auch die Morgenwerte sind dann höher, die liegen bei 16 bis 18 Grad. Und am Freitag, da kommt ein bisschen feuchtere Luft ins Spiel, Südwestwind nimmt zu, bringt Quellwolken im Jura. Wahrscheinlich ist der Freitag noch trocken. Am Samstag könnte es dann aber mal eine Schütte Regen oder ein Gewitter geben.
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0: Schweizer Musik hier auf Kanal 3, der nächste Halbstunde zum Start im Anti-Nachmittag. Vom Nicholas, sie aktuell Hit As I Am, hören wir zusammen mit Lady Gaga. Und ihrem Hit Pokerface, jetzt ist es gerade eins.
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0: Mit dem Christoph Gerber.
3: Die Bodysaison zu Lys ist voll im Gang und die Leute gehen sich gerne abkühlen. Zu Lys im Parkschwimmbad sind bis jetzt diesen Sommer etwa 53'000 Leute schwadern. Laut dem stellvertretenden Badmeister Andreas Smäder ist das eine sehr gute Zahl bei den Eintritten für Ende Juli.
4: Die letzten zwei Jahre haben wir leider nur knapp über 60'000 Eintritte gehabt. Das war immer ein bisschen wegen dem Wetter und da stehen wir natürlich im Moment recht gut da.
3: Wie viel Abis die Lyser Body bis jetzt verkauft hat, kann der Andreas Smäder aber nicht sagen. Er ist froh, dass es so gut läuft und bis jetzt auch keine Zwischenfälle hat gegeben. Was ihm aber auffällt, ist, dass die Eltern häufig ihre Kinder aus den Augen verlieren und das könnte gefährlich sein bei so vielen Gästen wie aktuell ihr Body sein. Nach dem Anschlag auf den Christopher Street Day in Berlin ist ein zweiter Tatverdächtiger wieder auf freiem Fuß. Der Tatverdacht hat sich nicht erhärtet, teilt die deutsche Bundesanwaltschaft mit. Der mutmaßliche Täter und Islamist Abdul B. ist gestern von einem Spezialkommando erschossen worden. Die Polizei hat ihn in ihrer Gartenlaube in Berlin aufgespürt. Er hat darauf aber Beamte mit einem Messer angegriffen. Der 21-Jährige soll am Samstag oben am CSD in Berlin in eine Menschenmenge gefahren sein und er noch mit der Machete die Leute angegriffen haben. Die Frau ist ums Leben gekommen, 29 Personen sind verletzt worden. Venedig hat mehrere Millionen Euro kassiert mit dem Eintrittsgeld, das die Touristen zahlen. Die norditalienische Lagunenstadt verlangt seit 3 Jahren über mehrere Wochen im Sommer Eintrittsgeld. Gestern ist die Bezahlsaison fertig gegangen. Mehr als 650'000 Tagesbesucher haben Eintritt gezahlt, in der Regel 10 Euro. Mit Einnahmen von über 5 Millionen Euro ist es ein neuer Rekord. Die genauen Zahlen kommen in den nächsten Tagen raus, gibt die Stadt bekannt. Venedig hat ein Eintrittsgeld eingeführt, um die Besucher Ströme besser zu lenken. Künftig könnte das Eintrittsgeld noch weiter steigen.
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0: 24 Grad haben wir zu Biel, Schöpfen und auch zu Arberg. Der Montagnachmittag ist richtig schön mit viel Sonne. Aber auch ein bisschen der Wind, den man spürt. Und je nachdem, wo man ist, hat man die eine oder andere Wolke am Himmel bei maximal 27 Grad.
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0: Genau 3:08 haben wir jetzt. Und was die Strasse anbelangt, habe ich nichts zu vermelden. Aus der Region. Ihr kommt gut ans Ziel.
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0: Kanal 3 an diesem Montagnachmittag. Schön habt ihr eingeschaltet. Er hat glänzende Schuppen, ist blau und gefühlt in jedem Kinderzimmer unterwegs gewesen. Der Regenbogenfisch. Die Geschichte über einen Fisch, der hat müssen lernen zu teilen, wo alle eine glitzernde Schuppe wollen von ihm haben, kommt jetzt im Herbst aus Puppentheater in die Kinos zu uns. Nostalgie. Die hättet auch bei Muriel Filo aus dem Kanal 3 Moderationsteam.
1: Meine allererste Erinnerung an Regenbogenfisch ist, dass ich mal zu Weihnachten oder Geburtstag, das weiss ich nicht mehr genau, erstens ein Buch bekommen mit der Geschichte des Regenbogenfisch und dazu einen Wampenhang. Ich habe dem so gesagt, weil ich es nicht anders sagen konnte. Das ist quasi so ein Teppich, den man an die Wand hängt. Den habe ich dann so bei meinem Bett an die Wand gehängt. Und das hat meine Mom selber gemacht. Wunderschön. Hat so die Unterwasserwelt vom Regenbogenfisch drauf gemalt. Der Regenbogenfisch mega gross mit seinen Schuppen, den Glitzerungen und so. Und ich als kleines Kind, einfach, wenn ich im Bett gelegen konnte, die Unterwasserwelt anschauen und auch so in meine Träume hineingehen konnte. Richtig herzig. Und wenn ich jetzt zurückdenke, das ist wirklich... Meine Mom ist iconic, sorry. So geil.
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0: Nachmittag mit Kanal 3. Ich hoffe, ihr könnt es ein bisschen gemütlich nehmen und dass in dieser Ferienzeit nicht allzu viel los ist bei euch im Büro.
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0: Es ist Sommer und die Buddies, die sind gerade mitten in der Hauptsaison. Ob wegen der Hitzewellen jetzt mehr Gäste gekommen sind und wie die Saison bis jetzt läuft, das weiss Laura Haller aus der Kanal 3 Redaktion.
2: Es sind Sommerferien, die Sonne scheint, die Temperaturen sind hoch. Beste Bedingungen für einen Buddy-Besuch. Entsprechend besucht sind auch die Buddies im Seeland. So das Parkschwimmbad Lies. Mit rund 53'000 Eintritten haben sie diese Saison mehr zu tun gehabt. Mehr Leute haben aber auch mehr Herausforderungen, so der Andreas Meder, stellvertretender Badmeister zu Lies. Zum Beispiel das.
3: Die Eltern ein bisschen besser auf ihre Kinder schauen, wenn sie ins Wasser gehen. Das ist ja so unser Hauptproblem, dass die Tendenz ein bisschen so ist, dass man die Kinder einfach allein ins Wasser lässt, ob sie jetzt schwimmen können oder nicht. Und für uns ist das ein grosser Risikopunkt natürlich.
2: Auch im Strandbad Nidau hat es bis jetzt viele Leute gehabt und rund 40'000 Eintritte haben sie gezählt. Das sind 30% mehr als zur gleichen Zeit letztes Jahr. Die Hitzewelle hat da auch mitgespielt. Durch das haben sie aber auch ein paar Probleme gehabt, sagt Andreas Baume, zuständiger Gemeinderat von Nidau.
4: Ja, das eine ist Trockenheit. Wir haben das schon lesen in den Medien, dass wir den Rasen bewässern. Und das andere, was das Jahr sehr stark ist, aufgepoppt, ist der Abfall. Also die Leute nehmen viel mehr mit, bleiben länger im Buddy und das generiert viel mehr Abfall.
2: Die Buddy Arberg hat wegen Bauarbeiten etwas später auftun als andere Buddys. Wegen dem haben sie aber keine grossen Einbüßungen von den Besucherzahlen. Bis jetzt haben sie 75'000 Eintritte erzählt, so die Pascal Beuth, Chefbadmeisterin von Buddy Arberg.
5: Unser Saisonstart war am 12. Juni. Für uns eigentlich ein guter Zeitpunkt, weil dann ist ja wirklich das mega schöne Wetter und die Hitzewellen. Von dem her sind wir sehr froh, dass wir dann wirklich auftun können und haben wirklich halt von Anfang an wirklich extrem viele Leute gehabt, die zu uns baden und ja, eine sehr gute Bilanz seitdem.
2: Und die nächste Hitzewelle steht auch schon vor der Tür. Die Woche klettern die Temperaturen auch wieder über 30 Grad auf. Die Saison bei allen Buddies in der Region geht noch bis im September.
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0: Unterwegs am Montagnachmittag mit Kanal 3 am 27. Juli. Der aktuelle Hit von Miles Smith zusammen mit Niall Horan geht es in den nächsten 20 Minuten. Mit dem Kanal 3 Klassiker von den Bengals und Manic Monday. Jetzt ist es Punkt 2. Die
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0: Kommen vom Christoph Gerber.
2: Es sind Sommerferien, die Sonne scheint, die Temperaturen sind hoch, beste Voraussetzungen für einen Badebesuch. Im Strandbad Nidau ist während der warmen Tage viel Betrieb. Das zeigt sich auch bei den Eintritten, so der Markus Baumann, der zuständige Nidauer Gemeinderat.
3: Also wir haben Zahlen bis Ende Juni und dort haben wir rund 38'200 Eintritte können verzeichnen. Es sind knapp 30% mehr als im Vergleich zum 25. Wir sind sehr zufrieden, das Wetter hilft natürlich auch. Wir haben einen sehr guten Sommer und entsprechend denken wir auch, dass das einen Einfluss hat.
2: Die Hitzewellen haben dabei also sicher geholfen. Dafür haben sie weniger Abos verkauft. Nidauerinnen und Nidauer haben viel Abis gekauft, die Auswertung aber weniger. Für die haben sie die Abopreise diese Saison auf und an, was der Grund dafür könnte sein, so der Markus Baumann weiters. In der westfranzösischen Grossstadt Bordeaux bleibt die Lage wegen der Brände ringsum angespannt. Mehrere tausend Feuerwehrleute kämpfen gegen noch gegen die Flammen. Die Waldbrände sind noch rund 15 km von den Aussenbezirken von Bordeaux weg. In der Nacht auf heute ist die Lage stabil geblieben, teilen die Behörden mit. Bei den Löscharbeiten haben sich bisher über 80 Feuerwehrleute verletzt. Bisher hat man 220'000 Leute wegen der Brände in Sicherheit gebracht. Eine Evakuierung von Bordeaux selber ist bisher nicht geplant. Venedig hat mehrere Millionen Euro kassiert mit dem Eintrittsgeld, das die Touristen zahlen. Die norditalienische Lagunenstadt verlangt seit 3 Jahren über mehrere Wochen im Sommer Eintrittsgeld. Gestern ist die Bezahlsaison fertig gegangen. Mehr als 650'000 Tagesbesucher haben Eintritt gezahlt, in der Regel 10 Euro. Mit Einnahmen von über 5 Millionen Euro ist es ein neuer Rekord. Die genauen Zahlen kommen in den nächsten Tagen raus, gibt die Stadt bekannt. Venedig hat ein Eintrittsgeld eingeführt, um die Besucher Ströme besser zu lenken. Künftig könnte das Eintrittsgeld noch weiter steigen.
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0: Schön ist es und bleibt so für den Rest von diesem Montag. Aktuell Temperaturen haben wir 24 Grad. Morgen Dienstag, da geht es dann auch um einen schönen Sommertag mit maximal 30 Grad von aussen.
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0: 3 Minuten nach der 2 zeigt die Tour an und es läuft auf der Straße im Kanal 3 Land. Da hat er freie Fahrt. Anders sieht es aber aus, wer noch Richtung Süden weit gehen. Vor dem Gotthardtunnel hat es eine richtige Blechlawine. 12 km Stau Richtung Süden. Heisst eine Wartezeit von 2 Stunden. Viel Geduld, wenn es noch Richtung Town Under geht. Und auch in der Gegenfahrrichtung, falls ihr noch Freunde, Familie oder Kollegen habt, die heimkommen von der Ferie und die warten draussen. 50 Minuten mehr rechnen, weil von Gotthardtunnel Richtung Norden, dort hat es 5 km Stau.
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0: Kanal 3 an diesem Montagnachmittag, 19 ab 2 haben wir jetzt. Schön habt ihr eingeschaltet. Ein Buch, das wir alle daheim hatten oder zumindest mal aus der Bibliothek ausgelernt. Die Geschichte vom Regenbogenfest. Und von dem kommt jetzt im Herbst ein Film in die Kinos. Und schon nur, wo wir gehört haben, dass der Regenbogenfest wieder rum ist, da hat die Nostalgie reingekickt. So auch bei der Muriel Filo aus dem Kanal 3-Team.
1: Ja, früher hat es Regenbogenfest als Trickfilmserie gegeben. Und dann zumal ist das noch im linearen Fernsehen gekommen, natürlich. Und meine Nachbarin hatte so ein Gerät, wo sie können, Serien und so aufnehmen konnte. Und dann hat sie uns auf Kassetten alle die Regenbogenfisch-Serie aufgenommen. Und meine Schwester und ich haben dann abends in der Nacht, wenn wir nicht schlafen konnten und denken, schon lange hätten sollen schlafen, haben wir den Fernseher richtig, richtig leise, auch auf dem Eis von Lautstärke angelassen und haben die Kassette geschaut bis spät in die Nacht rein, obwohl wir nicht hätten dürfen.
0: Ja, und dann auf dem Boden flach hergelegen, dass die Eltern den einen nicht hätten gesehen, wenn sie dann plötzlich gleich in die Stube noch kamen. Ah, das waren noch Zeiten. Ab der 3, da schauen wir dann auf eure Nostalgiegefühl zusammen mit dem Regenbogenfest.
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0: Das ist Kanal 3 an diesem Montagnachmittag, 20 vor 3 ist es jetzt. Saletti zusammen. Langweilige Songs bei ihr gibt's gar nicht. Jennifer Lopez, die kann nicht nur super Schauspielerin, sondern gefühlt nur Hits rausdroppen. Ein ganz grosser von Jennifer on the Block aus den 2000er. Oder auch da hier, Ain't It Funny. Und das hier, das ist schon fast eine Hymne in den 2000er, Let's Get Loud. Aber nicht nur mit den 2000er hat sie so richtig viele Bangers rausgebracht. Auch heute, die Frau, die kann einfach Musik machen. Save Me Tonight, der neueste Hit von der Jennifer Lopez. Da gibt's jetzt J-Lo, einfach eine richtig starke Frau.
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0: Mit Gana 3 bereiten wir uns heute schon mal auf eine Hitzewoche vor. Mit hitzigen Songs, wie zum Beispiel Despacito von Luis Fonsi. Und der Neueste von Leonie und Carlos Scott heisst Stay. Die uns schon mal an heisse Temperaturen gewöhnen, die diese Woche kommen. In der nächsten halben Stunde gibt es die beiden Songs bei Gana 3. Jetzt ist es 3. Hallo zusammen.
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0: Die Nacht, Florina Jufer.
2: Das Bundesstrafgericht hat sein Urteil im Fall Gulnara Karinoma gefällt. Ein Banker von Genfer Bank Lombard Odier hat Geld gewaschen. Die Tochter des ehemaligen usbekischen Präsidenten war da auch involviert gewesen. Der Banker bekommt eine bedingte Freiheitsstrafe von 2 Jahren. Die Bank muss 3 Millionen Franken Buß zahlen, weil sie nicht genug gut geschaut haben, dass es keine Geldwäscherei gibt. Die Gulnara Karimova hockt in ihrem Heimatland im Gefängnis. Sie wird auch nicht vor der Verjährungsfrist wieder frei. Das Gericht ist zum Schluss gekommen, dass man sie nicht verurteilen kann. Der Anschlag auf den CSD am Wochenende soll politische Konsequenzen haben. Das sagt der deutsche Bundeskanzler Friedrich Merz. Am Wochenende ist in Berlin ein Mann mit einem Auto in eine Menge von Leuten gefahren, die der CSD gefeiert haben. Der mutmaßliche Täter war wahrscheinlich Teil der islamistischen Szene. Die Polizei hat ihn erschossen. Der Friedrich Merz hat jetzt die Frage aufgeworfen, ob man den Anschlag nicht auch hätte verhindern können. Was sie jetzt machen, wissen sie noch nicht. Aber es ist klar, sie wollen mit Besonnenheit und Entschlossenheit reagieren. Der Körperweltengründer Gunther von Hagens ist gestorben. Das berichtet die deutsche Presseagentur. Er hat Leichen haltbar gemacht und im Museum ausgestellt, dass man schauen konnte, wie Menschen von innen aussehen. Die Ausstellung ist weltweit bekannt und die Leute besuchen sie immer noch. Der Gunther von Hagens hat schon lange die Parkinson-Krankheit gesehen. Jetzt mit 81 ist er gestorben.
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0: Es wird eine heisse Woche. Also desto länger die Woche geht, desto heisser wird es. Jetzt heute noch einigermaßen sommerlich angenehm. Sehr freundlicher Name, trocken. Der ganze Tag jetzt noch auf 27 Grad. Morgen dann noch schnell kurz, ein bisschen frisch, 13 Grad am Morgen. Aber dann geht es schnell, der Tag und morgen wieder wunderschön, sonnenpur und am Nachmittag 30 Grad. Und wenn wir noch ein bisschen weiter schauen, Mittwoch, Donnerstag wird es wieder hot. 33 Grad sind gemeldet.
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0: 3 Minuten nach der 3 haben wir es bei uns in der Region. Alles noch einigermaßen ruhig, ihr kommt überall gäbig durch. Aber wenn wir noch schnell vor den Gotthard schauen, dort Richtung Süden vor dem Gotthardtunnel Stolz. Jetzt schon sehr wild, 12 Kilometer. Also wer heute in die Ferien will, der braucht Geduld dort 2 Stunden, wo es länger geht. Du gute Fahrt.
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0: Der Sommer bretscht die Woche noch mal voll rein. Es wird immer heißer. Darum jetzt schon die richtigen gemütlichen Sommersongs ready für euch. Unter anderem mit Manchild von Sabrina Carpenter passt zum Sommernamen wie heute. Und lassen wir jetzt das nächste. Bei Miriam Filo steht mit euch durch. Bis in Feierabend. Schön zusammen.
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0: Gano 3, 20 ab 3 ist es und ihr denkt so, ach, was für eine gute Playlist. Dabei ist es einfach Gano 3.
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0: Gano 3 ist quasi eure Lieblingssong-Playlist, weil ihr ja eigentlich entscheidet, ob wir zum Beispiel den hier spielen. Hug Yourself von Kamera zum Beispiel. Oder darf Noemi Besa mit Hear Me auf die Playlist. Oder der Alex Ware mit Fever Dreams. Eben, der entscheidet, wie Gano 3 tönt. 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Und jetzt geht es hier weiter mit eurer Lieblingsplaylist, so heisst Gano 3 Talk von Coldplay. Schönen Name.
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0: 8 Minuten geht es noch, dann haben wir es 4, ihr seid bei Kanal 3 und die wichtigste Frage von morgen Morgen ist, welches ist euer Lieblingsverkehrsschild?
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0: Ich habe noch drei am Ende Nachmittag und Freunde. Manchmal müssen wir auf unser Herz hören. Und wenn das Herz sagt, heute machen wir früher Feierabend, dann machen wir das, oder? Listen to your heart. Unterstützt euch bei diesem Gedanken. Hören wir noch vor der halben. Und wenn wir dann am Feierabend machen, liegen wir hinten zu Out of the Dark von Clock Clock. Ist ihr neuest? Und den gibt es in den nächsten 30 Minuten. Zusammen das Vieri. Hallo zusammen.
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0: Die Nacht von Rina Jufer.
3: Der Anschlag auf der Christopher Street Day in Berlin geht auch in Biel nicht spurlos vorbei. Am Wochenende ist ein junger Mann in Berlin mit dem Auto in eine Menschenmenge beim CSD gefahren. Dabei ist eine 61-jährige Frau gestorben und gut 30 weitere Menschen haben sich verletzt. So ein Angriff auf die LGBTQIA+-Community schockiert oder für ein Queer Bien, der sich für queere Menschen einsetzt. Das sagt Naomi Rey, Vorstandsmitglied des Vereins.
4: Es weckt mega viele Emotionen, sicher Traurigkeit und gleichzeitig auch Wut. Dass es einfach ein direkter Angriff ist und sehr explizit eigentlich auch sichtbar macht, was wir heutzutage immer noch täglich auch spüren, dass Queerfeindlichkeit rum ist in der Gesellschaft und meistens halt ja, nicht so direkt und nicht so gewaltvoll, wie es jetzt da passiert ist.
3: Außerdem hätte so ein Anschlag überall passieren können, ist Naomi Rey überzeugt. Also an der Band Pride, die am Samstag war. Das Bundesstrafgericht hat sein Urteil im Fall Gulnora Karimova gefällt. Ein Banker von der Genfer Bank Lombard Odier hat Geld gewaschen. Die Tochter des ehemaligen usbekischen Präsidenten war da auch involviert gewesen. Der Banker bekommt eine bedingte Freiheitsstrafe von 2 Jahren. Die Bank muss 3 Millionen Franken Buße zahlen, weil sie nicht genug gut geschaut hat, dass es keine Geldwäscherei gibt. Die Gulnora Karimova hockt hier im Heimatland im Gefängnis. Sie wird auch nicht vor der Verjährungsfrist wieder frei. Das Gericht ist zum Schluss gekommen, dass man sie nicht verurteilen kann. Der Körperweltengründer Gunther von Hagens ist gestorben. Das berichtet die deutsche Presseagentur. Er hat Leichen haltbar gemacht und im Museum ausgestellt, dass man hat schauen konnte, wie Menschen von innen aussehen. Die Ausstellung ist weltweit bekannt und Leute besuchen sie immer noch. Der Gunther von Hagens hat schon lange die Parkinson-Krankheit gehabt. Jetzt mit 81 ist er gestorben.
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0: Ja, heute bleibt es jetzt noch so, wie es ist. Recht freundlich und trocken bei 27 Grad. Morgen ist der Zeitpunkt, meine Lieben, wo ihr mal richtig durchlüften müsst. Morgen ist es noch frisch, 13 Grad. Aber dann geht es subito schnell und dann haben wir den richtig heiß. Morgen gibt es schon wieder 30 Grad. Ganz wunderschön oder ganz Tag trocken.
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0: 3 Minuten nach der 4. Bei uns in der Region sieht es recht gut aus. Da kommen wir überall ohne Probleme durch. Aber es staut, und zwar vor dem Gotthardtunnel, dort Richtung Süden. 9 Kilometer Stau, 90 Minuten, wo ihr müsst warten. Wenn ihr derzeit viel Geduld und sonst einfach kommen gut im Ziel an.
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0: Wisst ihr, was oder wer der Regenbogenfisch ist?
5: Nein, wir hatten Regenbogenforelle, aber sonst...
6: Aber neulich war was im Fernsehen mit Regenbogenfisch. Und da habe ich gedacht, das ist so eine Institution, wo irgendwie etwas Gutes tut.
0: Nein, nicht ganz.
7: Regenbogenfisch, das ist vor einer Geschichte. Das war ein Büchlein, die farbige Regenbogen mit den Schuppen, mit der farbigen. Ja.
0: Ja, ganz genau. 100 Punkte für den Herd. Die Geschichte vom Regenbogenfisch wird jetzt verfilmt, und zwar als Puppenspiel, kommt im November in den Schweizer Kinos. Und wir haben alle zusammen so ein paar Erinnerungen an das Kinderbuch. Und die gehen wir schnell zusammen durch auf die 20.04 mit Mirja Filo. Hallo zusammen.
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0: Wunderschönen guten Nachmittag. Ihr seid bei Kanal 3. Zab 4 ist es. Hallo zusammen.
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0: Der Sommer hittet die Woche noch mal richtig rein. Desto länger die Woche wird, desto heißer. Aber wir fangen heute an. Heute noch der ganze Name trocken bei maximal 30 Grad. Ralf Rickli vom Meteotest Bern. Jetzt morgen fängt es noch easy an. Gell? Wie sieht es aus?
2: Die Nacht auf den Dienstag ist klar. Und das heisst, in der trockenen Luft haben wir wieder einen Temperaturrückgang. Morgen wird um die 13 Grad. Also einen angenehm kühlen Morgen. Und dann geht dann aber die Temperatur rasch ob sie im blauen Himmel. Grand Beau, den ganzen Tag wunderschönes Wetter und knapp 30 Grad Höchsttemperatur am Nachmittag. Dann Mittwoch, Donnerstag, dort sind wir dann über der 30 Grad Marke mit 33 Grad, stellenweise auch ein bisschen mehr. Auch die Morgenwerte sind dann höher, die liegen bei 16 bis 18 Grad. Und am Freitag, da kommt ein bisschen feuchtere Luft ins Spiel, Südwestwind nimmt zu, bringt Quellwolken im Jura. Wahrscheinlich ist der Freitag noch trocken, Samstag könnte es aber mal eine Schütte, Regen oder ein Gewitter geben.
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0: Mit Kanal 3 in diesem Moment, in Nachmittag, 19 Minuten nach den 4 haben wir es. Hallo zusammen. Geschichte lesen, Geschichte geschaut, Geschichte gelost vom Regenbogenfisch. Wir wissen alle, wer der Regenbogenfisch ist. Der
1: Regenbogenfisch, das ist von einer Geschichte, das ist ein Büchlein gesehen, die farbige Regenbogen mit der, wie sehen wir, den Schuppen, mit der farbigen,
0: ja. Ja, ganz genau. Und wir haben alle auch eine Erinnerung an den farbigen, glänzigen Fisch.
2: Wo die Kinder noch klein waren, wo man hat, ja, die Büchlein angeschaut, ja. Das ist schon ein Begriff.
3: Der Regenbogenfisch, das Büchlein, als Kind hat das Büchlein, ja.
1: In der Tagesschule habe ich Aufgabenhilfe gemacht und dann hat es natürlich eine Serie gehabt, das erste und zweite Klässler, die dann aber gefragt haben, könntest du mir eine Geschichte vorlesen?
0: Und jetzt müssen wir sie nicht mehr vorlesen, jetzt können wir sie sogar schauen. Der Schweizer Kinderbuchklassiker «Der Regenbogenfisch» kommt jetzt im November in die Kinos, aber nicht als Animationsfilm, sondern als Puppenspiel. Wie der Film genau daherkommt und was man sich unter diesem Puppenspiel vorstellen kann, das hören wir auf die 20 vor 5 hier bei Kanal 3.

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0: Und jetzt gehen noch drei richtig ersten Feierabend von der Woche. Richtig Mänti Feierabend. So klingt der Neueste von Olivia Rodrigo, heisst Drop Dead und er motiviert nach dem Feierabend noch schnell ins Gym einkaufen, Zeug erledigen. Und der von Ed Sheeran, Icy Fire, der motiviert eher für einen gemütlichen Feierabend auf dem Sofa, Balkon oder im Garten. Egal wie, hält sich Feierabend beide Songs noch vor. Fünf, jetzt ist es halb. Hallo zusammen.
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0: Die kommen von der Florina Joffer.
2: Gestern hat das Brünigenschwingen 2026 stattgefunden. Das ist eines der traditionsreichsten Bergkranzfeste der Schweiz. Auf über 1000 Meter treffen sich jedes Jahr die stärksten Schwinger aus der Innerschweiz, dem Bernbiet und der Nordostschweiz. Gestern haben gerade 4 Schwinger gewonnen. Der Burger Mathieu, der Orli Carmon, der Studemann Fabian und der Schlegel Werner. Sie haben alle gleich viele Punkte gemacht. Für den Seeländer Burger Mathieu ist es ein grosser Erfolg. Und das, obwohl er den Sieg teilen muss. Das Ziel wäre der Kranz gewesen. Jetzt ist es ein Festsieg geworden, eine spezielle Bedeutung für ihn.
3: Ja, also als Sportler geht mir immer in jeden Wettkampf her, im Sinne, dass man dort gewinnen will. Man geht ja nie her, man will nicht gewinnen oder man will nicht erst sein oder so. Aber dass es dann eben so geklappt hat, ist natürlich wunderschön. Es hat sicher alles zusammengepasst und es ist einfach nur schön.
2: Er habe bis am Schluss nicht wirklich gemerkt, dass er so weit oben auf der Rangliste sei. Und erst, als der Speaker gesagt hat, es gäbe 4 Gewinner, hat er es realisiert. Porsche baut nochmal 5'000 Stellen in Deutschland ab. Das schreibt der Sportauto-Hersteller in einer Medienmitteilung. Sie wollen die Stellen bis 2035 in Stuttgart streichen. Dafür verlängern sie die Standortsicherung um 5 Jahre bis 2035. Bis dann können es keine betriebsbedingten Kündigungen geben. Den Stellenabbau wollen sie möglichst sozial verträglich machen. Sprich, wenn die Leute pensioniert werden oder selber können, stellen sie einfach keine neuen mehr ein. Das ist nicht das erste Mal, wo Porsche ankommt, dass sie Stellen abbauen. Bis 2035 streichen sie im Schnitt jede dritte Stelle. Der Anschlag auf den CSD am Wochenende soll politische Konsequenzen haben. Das sagt der deutsche Bundeskanzler Friedrich Merz. Am Wochenende ist in Berlin ein Mann mit einem Auto in eine Menge von Leuten gefahren, die den CSD gefeiert haben. Der mutmaßliche Täter war wahrscheinlich Teil der islamistischen Szene. Die Polizei hat ihn erschossen. Der Friedrich Merz hat die Frage aufgeworfen, ob man den Anschlag nicht hätte verhindern können. Was sie jetzt machen, wissen sie noch nicht, aber es ist klar, sie wollen mit Besonnenheit und Entschlossenheit reagieren.

0: Bei unserer Region sieht es noch gäbig aus, da stocken sie uns jetzt noch nie. Wenn wir aber schauen zum Gotthard, dort Richtung Süden vom Gotthardtunnel stauen, da geht es gut eine Stunde 20 länger als sonst. Jetzt haben wir 4 Minuten nach 5. Gute Fahrt wünsche ich.
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0: Wunderschönen guten Nachmittag zusammen. Ihr hört Kanal 23, vor 5 ist es. Das Buch von ihm hat glänzt. Wir haben Poster von ihm und Kassettchen von seinen Geschichten gehört. Und jetzt kommt der Regenbogenfisch auf die grosse Leinwand in die Kinos. Knapp 35 Jahre nach der Erfindung des Regenbogenfisch und nachdem das Buch in der ganzen Welt über 30 Millionen Mal verkauft ist, wurde Sven Müller aus dem Kanal 3 Moderationsteam.
1: Ein blauer Fisch mit glitzernden Schuppen, wo alle eine von ihm haben wollen, das ist der Regenbogenfisch. Die Augsburger Puppenkiste aus Deutschland hat jetzt in ihren Studios in Deutschland eine Puppenverfilmung vom Regenbogenfisch abgedreht. Es ist der erste Kinofilm über den Fisch, der seiner Bücher über 30 Millionen Mal über einen Verkaufstisch gegangen
0: sind. Also, die haben das richtig verstanden. Es ist sozusagen ein Puppenspiel, das auf der Leinwand zu sehen ist.
1: Ganz genau. Es sind echte Puppenspieler, die den Regenbogenfisch haben gespielt. Sieht meiner Meinung nach nicht so mega herzig aus, wie man es aus den Büchern kennt, aber auch sehr interessant. Über die Geschichte des Films weiss man bis jetzt nichts, nur, dass er Ende November in die Kinos kommen soll und etwa gut 70 Minuten geht.
0: Mit knapp 5 Jahren haben wir das Buch gelesen und jetzt als Erwachsene können wir dem von Regenbogenfisch schon gleich in die Kinos schauen.
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0: Mit Kanal 3 gehen wir richtig Feuer ab. 10 vor 5 ist es. Hallo zusammen.
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0: Es hat eine friedliche Demo zum Christopher Street Day in Berlin sein. Geendet hat es mit einem Attentat, wo ein junger Mann in eine Menschenmenge gefahren und so jemanden getötet hat. Der Angriff auf die LGBTQ+-Community lässt auch der Bieler Verein Queer Bien nicht kalt. Was sie dazu sagen, das weiss Vanya Di Nicola aus der Kanal 3-Redaktion.
2: Eine 61-jährige Frau ist gestorben und 29 weitere Menschen sind teils schwer verletzt. Die LGBTQ+-Community weltweit ist schockiert vom Attentat am Samstag auf die Pride am CSD in Berlin. Auch der Bieler Verein Queer Bien versteht nicht, warum man so etwas macht, sagt das Vorstandsmitglied Naomi Rey.
3: Es weckt mega viele Emotionen, sicher Traurigkeit und gleichzeitig auch Wut, weil es halt einfach auch ein direkter Angriff ist. Und das ist ja immer wieder eine Frage, die jedes Jahr jetzt aufkommt. Braucht es denn heutzutage wirklich noch Pride? Gesellschaftlich sind wir doch mega fortgeschritten. Und so Sachen ja, zeigen leider auf eine wirklich sehr traurige Art, dass es die Pride heute immer noch braucht.
2: So Pride-Anlässe gibt es auch in der Schweiz, also Demonstrationen oder Paraden, wo lesbische, schwule oder Transmenschen auf die Strasse gehen und für ihre Rechte kämpfen. Und so ein Angriff auf eine Pride, wie es in Berlin hat gegeben, hätte ja hier bei uns können passieren.
3: Was jetzt bei dem Fall auch mega krass ist, ist, dass am Samstag ja noch Pride Bern war und am Samstagabend ist nicht das beim CSD passiert. Also es war wirklich so, so weit weg ist das nicht. Das hätte auch uns können passieren auf eine Art. Also das hätte ich überall können sein.
2: Dass der Täter vom Attentat auf CSD in Berlin ein Anhänger vom Islamischen Staat war, hat noch zusätzlich Hass ausgelöst. Queerfeindlichkeit hat aber nicht per se mit der Religion zu tun.
3: Queerphobie ist Religionen und Glauben übergreifend. Es ist ein bisschen simplist, um dann zu sagen, es hat eine direkte Kausalität. Queerphobie ist halt wie mega zusammenhängend mit einem sehr konservativen und traditionellen Bild oder, von Gesellschaft, von Familie. Also egal, was die Person für einen religiösen Hintergrund hat, es geht nicht um das Traditionalistische. Oder?
2: So ein Attentat löse zwar auch bei der LGBTQ+-Community eine gewisse Angst aus, sagt Naomi Rey weiter. Sie löse sich aber nicht davon abhalten, an weiteren Pride-Anlässen teilzunehmen.
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0: Mit Kanal 3 gehen wir steile Feierabend rein. Let You Love Me von Rita Ora. Wenn der kommt, hat er hoffentlich den PC schon runtergefahren. Und bei Michael Schulte die Bude schon verlassen. Beide Songs vor der halben. Der heisst 5 AM. Jetzt ist es 5 Uhr. Schönen Feierabend wünsche ich.
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0: Die hat nach Florina Juffer.
2: Der Anschlag auf den Christopher Street Day in Berlin geht dort in Biel nicht spurlos vorbei. Am Wochenende ist ein junger Mann in Berlin mit einem Auto in eine Menschenmenge beim CSD gefahren. Dabei ist eine 61-jährige Frau gestorben und gut 30 weitere Menschen haben sich verletzt. So ein Angriff auf die LGBTQIA+-Community schockiert auch der Verein Queer Bien, der sich für queere Menschen einsetzt. Das sagt Naomi Rey, Vorstandsmitglied des Vereins.
3: Es weckt mega viele Emotionen, sicher Traurigkeit und gleichzeitig auch Wut, weil es halt einfach auch ein direkter Angriff ist und sehr explizit eigentlich auch sichtbar macht, was wir heutzutage immer noch täglich auch spüren, dass Queerfeindlichkeit rum ist in der Gesellschaft und meistens halt ja, nicht so direkt und nicht so gewaltvoll, wie es jetzt da passiert ist.
2: Außerdem hätte so ein Anschlag überall passieren können, ist Naomi Rey überzeugt. Auch so an der Band Pride, die auch am Samstag war. Das Bundesstrafgericht hat sein Urteil im Fall Gulnora Karimova gefällt. Ein Banker von der Genfer Bank Lombard Odier hat Geld gewaschen. Die Tochter des ehemaligen usbekischen Präsidenten war da auch involviert gewesen. Der Banker bekommt eine bedingte Freiheitsstrafe von 2 Jahren. Die Bank muss 3 Millionen Franken Buße zahlen, weil sie nicht genug gut geschaut hat, dass es keine Geldwäscherei gibt. Das Urteil akzeptiert die Bank nicht. Sie hat die Berufung angekündigt. Die Gulnora Karimova hockt in ihrem Heimatland im Gefängnis. Sie wird auch nicht vor der Verjährungsfrist wieder frei. Das Gericht ist zum Schluss gekommen, dass man sie nicht verurteilen kann. Der Körperweltengründer Gunther von Hagens ist gestorben. Das berichtet die deutsche Presseagentur. Er hat Leichen haltbar gemacht und in Museen ausgestellt, dass man schauen konnte, wie Menschen von innen aussehen. Die Ausstellung ist weltweit bekannt und Leute besuchen sie immer noch. Der Gunther von Hagens hat schon lange die Parkinson-Krankheit gehabt. Jetzt mit 81 ist er gestorben.
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0: Dafür aber heute noch freundlich und trocken bei 27 Grad. Morgen ist der frischste Moment, wo ihr schnell ein bisschen durchlüften könnt. Am Morgen wirklich nur 13 Grad. Aber nachher geht es schnell und nachher wird es richtig heiß, weil morgen ist wirklich den ganzen Tag Sonne, pur blauer Himmel, trocken. Und eben am Nachmittag gibt es bis 30 Grad.
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0: Wir haben 3 Minuten nach den 5. Wenn ihr auf dem Weg Richtung Süden seid, dann müsst ihr Geduld haben. Und zwar vor dem Gotthardtunnel, dort eben Richtung Süden. 8 km Stau geht es gut, eine Stunde 20 länger. Wenn ihr aber unterwegs seid bei uns in der Region, dann sieht es gut aus. Hier stocken es und stauen es nie. Ich wünsche ganz eine gute Fahrt.
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0: Feierabend, meine Lieben. Erster Tag ist geschafft, aber jetzt wird es gern gäbiger. Mit Milieu Filo und Rutsche mit euch durch. Feierabend durch, unter anderem mit der Miley Cyrus. I'm sorry that you're und ihrem Hit Jaded. Da hören wir gleich das nächste. Schönen Hinweis wünsche ich.
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Wunderschönen guten Abend, der Sippi Kanal 3, 10 ab 5 ist es. Ich ziehe jetzt alle mal zu uns in die Schweiz. Der Justin Timberlake zum Beispiel 2019 ist am Lohnensee mit seiner Familie picknicken. Lord, der diesen Sommer zu Bern an der Aare gepaddelt hat. Der Sänger von Sunrise Avenue, Samu Haber, den ich per Zufall dieses Jahr zu Zermatt hat getroffen. Sie kommen alle in die Schweiz, die grossen Sängerinnen und Sänger. Und jetzt auch der deutsche Sänger Michael Schulte. Tage die letzte Woche mit seiner Familie am Eugenesee wandern und betteln, hat man gerade auf seinem Instagram-Profil gesehen. Aber ja, logisch, die Schweiz auch wunderschön, vor allem jetzt im Sommer. Für mich eines der schönsten Länder auf dieser Welt. Poppt einfach ich, he? Poppt einfach ich. Michael Schulte jetzt aber vor allem in unseren Ohren mit seinem aktuellsten Hit 5 AM. Ich wünsche ganz einen schönen Feierabend.

0: Mit Gano 3 Menti Feuer abbeinnen, 8 Minuten nach der 5. Hallo zusammen. Gestern hat das Brünigschwingen stattgefunden und dabei hat nicht nur ein Schwinger gewonnen, sondern gerade 4.
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0: Der Schudermann Fabian, der Orlik Armon und der Schlegel Werner und der Burger Mathieu haben alle gleich viele Punkte geholt. Unsere Reporterin Laura Haller hat der Seeländer Burger Mathieu einen Tag nach dem Sieg getroffen und hat als erstes von ihm wissen, was der Sieg ihm bedeutet.
2: Enorm viel. Klar, ich glaube, ich realisiere noch nicht ganz, was es bedeutet. Aber ja, es ist abartig. Ein Brünigsieg, das hat man als Bub nur davon geträumt. Man hat dann noch nicht so gewusst, was es für das alles braucht. Und jetzt ist man da und es ist abartig.
3: Wie hast du gestern diesen Tag erlebt? Und wie ist schlussendlich eben das Endresultat? Das ist ja nicht bei jedem Schwingfest so wie gestern. Wie war das so gewesen?
2: Ja, den ersten Gang habe ich gestellt und dann habe ich einfach nicht mehr zu fest an den Schlussgang oder an womöglich fest sein gedacht. Ich habe gar nicht mehr damit gerechnet und habe einfach mein Ziel also wirklich den Kranz zu gewinnen vor den Augen gehabt. Ich habe Gang um Gang geschwungen. Ich habe ja, bis eigentlich am Schluss vom letzten Gang eigentlich noch nicht checken gehabt, dass ich so weit vorne bin auf der Rangliste und dass es eben noch länger für das Erben von diesem Festzeug. Und dann bin ich nach dem letzten Gang rausgekommen und dann habe ich mit Schlegel Werner geredet und dann hat er gesagt, hey, ich soll noch nicht gerade tauschen. Es könnte sein, dass es dann auch für mich länger wird, um zu gewinnen. Oder für uns zwei. Und dann ist man dort abgehockt und hat den Schlussgang geschaut. Und ja, bis zum Schluss eigentlich ein bisschen zittert und so. Und dann hat es aufs Mal geheissen, am Speaker, eben, es gäbe 4 Sieger. Und dann habe ich gewusst, ich bin einer davon.
3: Der Sieg gestern mit 3 anderen, was ist so der Unterschied, als wenn du alleine gewinnst? Ist das irgendwie etwas anderes?
2: Ja, das ist schon anders. Aber es ist schon ganz schön. Es ist das erste Mal, wo ich so einen Sieg teile mit 3 anderen. Aber ja, es war noch lustig, so das vierte Hoch. Am Schluss, ja, eben, den Festsieg hat man gleich. Und wenn man jetzt da das vierte Hoch ist oder alleine, am Schluss ist man einfach Festsieger.
3: Schauen wir doch ein bisschen vorher. Wie geht es jetzt weiter für die Saison?
2: Es ist noch offen, bei das Bernjurassische machen. Das wäre das zweite Wochenende Osten. Das bin ich noch nicht ganz sicher, ob ich dort gehe oder nicht. Es kommt jetzt ein bisschen darauf an, wie ich mir hole und was wir im Training noch alles erreichen wollen. Dass ich dann bereit bin für Kilchberg. Und vor dem Kilchberg ist ja noch, kann ich noch zu Nordwestschweizer gehen. Dort sind wir 2 Berner Gäste, mein Bruder schon. Und dort wollen wir dann natürlich auch performen.
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0: Nein.
1: Im Mäntifeierabend mit Kanal 3. Wir haben uns verdient und wir können jetzt easy dem nachgehen, was wir gerne machen. Vielleicht auf dem Sofa mal chillen mit «I follow you». Nein, ich weiss, für aber sieht anders aus. Einkaufen, sportlich hin, irgendwo abholen, machen. Geht alles Ringer mit «Take this heart» von Ray Garvey. Beide Songs gibt es noch vor der 6. Dezember, das halbe. Hallo zusammen.
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1: Die kommen von der Florina Juffer.
3: Gestern hat Brünischwingen 2026 stattgefunden. Das ist eines der traditionsreichsten Bergkranzfeste der Schweiz. Auf über 1000 Meter treffen sich jedes Jahr die stärksten Schwinger aus der Innerschweiz, im Bernbiet und der Nordostschweiz. Gestern haben gerade 4 Schwinger gewonnen. Der Burger Mathieu, der Orli Carmon, der Studemann Fabian und der Schlegel Werner. Sie haben alle gleich viele Punkte gemacht. Für den Seeländer Burger Mathieu ist es ein grosser Erfolg. Und das, obwohl er den Sieg muss teilen. Das Ziel wäre der Kranz gewesen. Jetzt ist es der Festsieg geworden. Eine spezielle Bedeutung für ihn.
4: Ja, also als Sportler geht man immer an jeden Wettkampf her, im Sinne, dass man dort gewinnen will. Man geht ja nie nachher, man will nicht gewinnen oder man will nicht erst sein oder so. Aber dass es dann eben so geklappt hat, ist natürlich wunderschön. Es hat sicher alles zusammengepasst und es ist einfach nur schön.
3: Er habe bis am Schluss nicht wirklich gemerkt, dass er so weit oben auf der Rangliste sei. Und erst, als der Speaker gesagt hat, es gäbe 4 Gewinner, habe er es realisiert. Porsche baut nochmal 5'000 Stellen in Deutschland ab. Das schreibt der Sportautohersteller in einer Medienmitteilung. Sie wollen die Stellen bis 2035 in Stuttgart streichen. Dafür verlängern sie die Standortsicherung um 5 Jahre bis 2035. Bis dann können es keine betriebsbedingten Kündigungen geben. Den Stellenabbau wollen sie möglichst sozial verträglich machen. Sprich, wenn Leute pensioniert werden oder selber können, stellen sie einfach keine neuen mehr ein. Das ist nicht das erste Mal, wo Porsche ankommt, dass sie Stellen abbauen. Bis 2035 streichen sie im Schnitt jede dritte Stelle. Der Anschlag auf den CSD am Wochenende soll politische Konsequenzen haben. Das sagt der deutsche Bundeskanzler Friedrich Merz. Am Wochenende ist in Berlin ein Mann mit einem Auto in eine Menge von Leuten hineingefahren, die den CSD gefeiert haben. Der mutmaßliche Täter war wahrscheinlich Teil der islamistischen Szene. Die Polizei hat ihn erschossen. Der Friedrich Merz hat jetzt die Frage aufgeworfen, ob man den Anschlag nicht verhindern konnte. Was sie jetzt machen, wissen sie noch nicht. Aber es ist klar, sie wollen mit Besonnenheit und Entschlossenheit reagieren.
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1: Es gibt wieder eine fette Hitzewelle diese Woche. Jetzt heute noch angenehm mit 27 Grad. Und morgen ist es auch noch frisch. Und Freunde, das ist der Moment, wo die Fenster aufschreissen müssen. Morgen wirklich frisch, 13 Grad. Noch mit dem Pulli aus dem Haus und dann schwitzt ihr nach einen ab, weil ab morgen wird es heiss. Morgen ganz gesund, pur, trocken, 30 Grad. Und wenn wir noch etwas weiter schauen, Mittwoch, Donnerstag, Freitag, immer über 30 Grad bis maximal 33 Grad.
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1: Also checkt vielleicht jetzt schon mal, ob eure Klimaanlage im Auto geht. Die braucht ihr diese Woche. Was ihr nicht braucht, ist Geduld aktuell. Wir haben 3 Minuten nach 5:30 und ihr kommt überall zügig voran. Kommt gut heim.
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0: 20 vor 6, ich gehe noch 3 auf den Ohren. Wunderschönen guten Abend zusammen.
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0: Der Sommer hittet die Woche noch mal richtig rein. Desto länger die Woche wird, desto heißer. Ralf Rickli vom Meteotest Bern. Jetzt morgen fängt es noch easy an. Gell? Wie sieht es aus?
2: Die Nacht auf den Dienstag ist klar. Und das heisst, in der trockenen Luft haben wir wieder einen Temperaturrückgang. Morgen wert um die 13 Grad. Also einen angenehm kühlen Morgen. Und dann geht dann aber die Temperatur rasch ob sie im blauen Himmel. Grand Beau, den ganzen Tag wunderschönes Wetter und knapp 30 Grad Höchsttemperatur am Nachmittag. Dann Mittwoch, Donnerstag, dort sind wir dann über der 30 Grad Marke mit 33 Grad, stellenweise auch ein bisschen mehr. Auch die Morgenwerte sind dann höher, die liegen bei 16 bis 18 Grad. Und am Freitag, da kommt ein bisschen feuchtere Luft ins Spiel, Südwestwind nimmt zu, bringt Quellwolken im Jura. Wahrscheinlich ist der Freitag noch trocken. Auf den Samstag könnte es aber mal eine Schütte Regen oder ein Gewitter geben.
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0: Laufen durch den Montagfeierabend durch. Schön, habt ihr noch reingeschaltet. Wir haben 12 Minuten vor den 6. Und morgen Morgen stellen wir uns die wichtige Frage im Leben. Und zwar, welches ist euer Lieblingsverkehrsschild?
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0: So, der erste Tag der Woche, der ist geschafft. Ab jetzt wird es gang einfacher. Laura Nonché begleitet euch in diesem wohlverdienten Feierabend und schaut, dass ihr nicht noch weiter rumstresst. Und wenn es gleich noch ein paar To-Do's gibt heute, dann arbeiten wir die halt gleich ab mit Die Die von Shakira und Burna Boy. Mit denen geht es gäbig. Beide Songs hier bei Gana 3 vor der Halbe. Jetzt haben wir es 6. Die
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0: Die hat nach Florina Jufer.
2: Der Anschlag auf Christopher Street Day in Berlin geht auch in Biel nicht spurlos vorbei. Am Wochenende ist ein junger Mann in Berlin mit dem Auto in eine Menschenmenge beim CSD gefahren. Dabei ist eine 61-jährige Frau gestorben und gut 30 weitere Menschen haben sich verletzt. So ein Angriff auf die LGBTQIA+-Community schockiert auch der Verein Queer Bien, der sich für queere Menschen einsetzt. Das sagt Naomi Rey, Vorstandsmitglied des Vereins.
3: Es weckt mega viele Emotionen, sicher Traurigkeit und gleichzeitig auch Wut, weil es halt einfach auch ein direkter Angriff ist und sehr explizit eigentlich auch sichtbar macht, dass wir heutzutage immer noch täglich auch spüren, dass Queerfeindlichkeit rum ist in der Gesellschaft und meistens halt ja, nicht so direkt und nicht so gewaltvoll, wie es jetzt da passiert ist.
2: Außerdem hätte so ein Anschlag überall passieren können, ist Naomi Rey überzeugt. Also auch an der Band Pride, die auch am Samstag war. Die SBB hält weiterhin an Fanzügen fest. Das, nachdem GC-Fans letzten Samstag einen Zug zwischen Zürich und Bern blockiert haben. Sie haben immer wieder die Notbremse gezogen und den Brandalarm ausgelöst. Das haben 85 Züge tangiert und insgesamt eine Verspätung von 6,5 Stunden ausgelöst. In einer Medienmitteilung schreibt die SBB, sie verurteile das und haben Strafanzeigen eingereicht. Dass die SBB immer mehr Fanzüge abbaue, stimme nicht. Die Schweizerische Nationalbank hat in diesem Quartal auch einen ziemlich Gewinn eingefahren. So schätzen es Ökonominnen und Ökonomen von der Bank UBS ein. Sie haben geschätzt einen Gewinn von rund 20 Milliarden Franken gemacht. Der grösste Teil von diesem Resultat waren auch die Aktienmarktentwicklungen. Das Aktienportfolio in der SNB ist um geschätzte 14%, also um 30 Milliarden Franken gestiegen. Der Goldpreis hat wiederum ein bisschen Wind aus den Segeln genommen. Der hat um rund 10% nachgegeben. Die offiziellen Zahlen von der SNB kommen dann Freitag.
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0: Nicht verklüpfen, der morgen Morgen aus dem Haus geht. Es ist frisch morgen Morgen, 13 Grad. Aber das ist, glaube ich, auch der einzige Moment, wo es die Woche noch frisch ist, wo nachher wird es wirklich heiß. Morgen den ganzen Tag Sonne pur, kein Wölkchen am Himmel, trocken und morgen 30 Grad. Und wenn wir dann noch weiter schauen, auf Mittwoch, Donnerstag, Freitag, gibt es immer über 30 Grad.
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0: Wenn ihr noch nicht seid, kommt ihr jetzt sicher schnell in Feierabend. 3 Minuten nach 6 stockt und stohlt nie. Kommt gut zu Hause an.
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0: Wir gehen rein in den Mänti-Feierabend mit dem Neuesten von Bruno Mars. Heisst I Just Might. Dann hören wir gleich als Nächstes bei Miriam Philo. Geniessen euren verdienten Feierabend schön zusammen.
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1: 11 Minuten nach der 6. Der Kanal 3 auf den Ohren. Hallo zusammen.
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1: Es hat eine friedliche Demo zum Christopher Street Day in Berlin sein. Geendet hat es mit einem Attentat, wo ein junger Mann in eine Menschenmenge gefahren und so jemanden getötet hat. Der Angriff auf die LGBTQ+-Community lässt auch der Bieler Verein Queer Bien nicht kalt. Was sie dazu sagen, das weiss Vanya Di Nicola aus der Kanal 3-Redaktion.
3: Eine 61-jährige Frau ist gestorben und 29 weitere Menschen sind teils schwer verletzt. Die LGBTQ+-Community weltweit ist schockiert vom Attentat am Samstag auf die Pride am CSD in Berlin. Auch der Bieler Verein Queer Bien versteht nicht, warum man so etwas macht, sagt das Vorstandsmitglied Naomi Rey.
4: Es weckt mega viele Emotionen, sicher Traurigkeit und gleichzeitig auch Wut, weil es halt einfach auch ein direkter Angriff ist. Und das ist ja immer wieder eine Frage, die jedes Jahr jetzt so aufkommt. Ah, braucht es denn heutzutage wirklich noch Pride? Gesellschaftlich sind wir doch mega fortgeschritten. Und so Sachen ja, zeigen leider auf eine wirklich sehr traurige Art, dass es die Pride heute immer noch braucht.
3: So Pride-Anlässe gibt es auch in der Schweiz, also Demonstrationen oder Paraden, wo lesbische, schwule oder Transmenschen auf die Strasse gehen und für ihre Rechte kämpfen. Und so ein Angriff auf eine Pride, wie es in Berlin hat gegeben, hätte ja hier bei uns können passieren.
4: Was jetzt bei dem Fall auch mega krass ist, ist, dass am Samstag ist ja noch Pride Bern war und am Samstagabend ist nicht das beim CSD passiert. Also es war wirklich so ein bisschen, so weit weg ist das nicht. Das hätte auch uns können passieren auf eine Art. Also das hätte ich überall können sein.
3: Dass der Täter vom Attentat auf den CSD in Berlin ein Anhänger vom Islamischen Staat war, hat noch zusätzlich Hass ausgelöst. Queerfeindlichkeit hat aber nicht per se mit der Religion zu tun.
4: Queerphobie ist Religionen und Glauben übergreifend. Es ist ein bisschen simplist, um dann zu sagen, es hat eine direkte Kausalität. Queerphobie ist halt wie mega zusammenhängend mit einem sehr konservativen und traditionellen Bild, oder, von Gesellschaft, von Familie. Also egal, was die Person für einen religiösen Hintergrund hat, es geht nicht um das Traditionalistische. Oder?
3: So ein Attentat löse zwar auch bei der LGBTQ+-Community eine gewisse Angst aus, sagt Naomi Rey weiter. Sie lösen sich aber nicht davon abhalten, an weiteren Pride-Anlässen teilzunehmen.
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0: 20 ab 6, Kanal 3, hallo zusammen. Das Buch von ihm, das er glänzt. Wir haben Poster von ihm aufgehängt und Kassettchen von seinen Geschichten gelost. Und jetzt kommt der Regenbogenfisch auf die grosse Leinwand ins Kino. Und das knapp 35 Jahre nach der Erfindung des Regenbogenfisch, Sven Müller aus dem Kanal 3 Team.
1: Ein blauer Fisch mit glitzernden Schuppen, wo alle eine von ihm haben wollen, das ist der Regenbogenfisch. Die Augsburger Puppenkiste aus Deutschland hat jetzt in ihren Studios in Deutschland eine Puppenverfilmung vom Regenbogenfisch abgedreht. Es ist der erste Kinofilm über den Fisch, der seiner Bücher über 30 Millionen Mal über einen Verkaufstisch gegangen
0: ist. Also, dann ist es richtig verstanden, es ist sozusagen ein Puppenspiel, das auf der Leinwand zu sehen ist.
1: Ganz genau. Es sind echte Puppenspieler, die den Regenbogenfisch haben gespielt. Sieht meiner Meinung nach nicht so mega herzig aus, wie man es aus den Büchern kennt, aber auch sehr interessant. Über die Geschichte des Films weiss man bis jetzt nichts, nur dass er Ende November in die Kinos kommen soll und etwa gut 70 Minuten geht.
0: Mit knapp 5 Jahren haben wir das Buch dann gelesen oder vorgelesen bekommen und jetzt als Erwachsene können wir dem von der Regenbogenfisch schon gleich ins Kino schauen. 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

0: Wer jetzt noch ein bisschen Energie fürs Gym braucht, ist hier richtig. Wir drehen einfach noch mal ein bisschen auf in der nächsten halben Stunde. Unter anderem mit Speeding My Time von Roxette, gehen noch drei Klassiker. Und Hug Yourself von Kamerad. Hilft für die Motivation für ins Training heute Abend. Hören wir beide Songs noch vor den 7. Hier bei Gano 3. Es ist Salbi. Hallo zusammen.
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0: Die kommen von der Florina Jufer.
2: Gestern hat Brünischwingen 2026 stattgefunden. Das ist eines der traditionsreichsten Bergkranzfeste der Schweiz. Auf über 1000 Meter treffen sich jedes Jahr die stärksten Schwinger aus der Innerschweiz, dem Bernbiet und der Nordostschweiz. Gestern haben gerade 4 Schwinger gewonnen. Der Burger Mathieu, der Orli Carmon, der Studemann Fabian und der Schlegel Werner. Sie haben alle gleich viele Punkte gemacht. Für den Seeländer Burger Mathieu ist es ein grosser Erfolg. Und das, obwohl er den Sieg muss teilen muss. Das Ziel wäre der Kranz gewesen. Jetzt ist es der Festsieg geworden. Eine spezielle Bedeutung für ihn.
3: Ja, also als Sportler geht man immer an jeden Wettkampf her, im Sinne, dass man dort gewinnen will. Man geht ja nie her, man will nicht gewinnen oder man will nicht erst sein oder so. Aber dass es dann eben so geklappt hat, ist natürlich wunderschön. Es hat sicher alles zusammengepasst und es ist einfach nur schön.
2: Er habe bis am Schluss nicht wirklich gemerkt, dass er so weit oben auf der Rangliste sei. Und erst, als der Speaker gesagt hat, es gäbe 4 Gewinner, habe er es realisiert. Porsche baut nochmal 5'000 Stellen in Deutschland ab. Das schreibt der Sportautohersteller in einer Medienmitteilung. Sie wollen die Stellen bis 2035 in Stuttgart streichen. Dafür verlängern sie die Standortsicherung um 5 Jahre bis 2035. Bis dann können es keine betriebsbedingten Kündigungen geben. Den Stellenabbau wollen sie möglichst sozial verträglich machen. Sprich, wenn Leute pensioniert werden oder selber können, stellen sie einfach keine neuen mehr ein. Das ist nicht das erste Mal, wo Porsche ankommt, dass sie Stellen abbauen. Bis 2035 streichen sie im Schnitt jede dritte Stelle. Saudi-Arabien meldet Drohnenangriffe. Drohnen haben auf Ölanlagen und auf die Hauptstadt Riyadh gezielt. Drohnen sind von iranisch unterstützten terroristischen Milizen gekommen, sagt der Sprecher. Bis jetzt hat sich noch niemand zu diesen Angriffen bekannt. Sie wollen zum richtigen Zeitpunkt am richtigen Ort reagieren, sagt der Sprecher weiter. Letzten Samstag hat die Houthi-Miliz Saudi-Arabien angegriffen, nachdem das Königreich sie zuerst angegriffen hatte. Seit dem Anfang des Iran-Krieges wehrt Saudi-Arabien immer wieder Angriffe ab.
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0: Morgen starten wir richtig frische Tage rein. Ja, man glaubt es nicht, ich weiss, es kommt ja wieder eine Hitzewoche. Aber morgen noch richtig frisch, 13 Grad, darum nicht verklüpfen. Aber nicht zu warm anlegen, es wird dann wirklich heiss. Morgen den ganzen Tag Sonne, pur blauer Himmel, trocken und 30 Grad.
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0: Wir kommen überall seitenfein durch. 3 Minuten nach der 6:30, stocken und stehen. Nie eine gute Fahrt wünsche ich.
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1: Es ist Sommer und die Badisiger mit in der Hauptsaison. Ob wegen der Hitzewelle mehr Gäste sind gekommen und wie die Saison bis jetzt so läuft, weiss Laura Haller aus der Redaktion.
2: Es sind Sommerferien, die Sonne scheint, die Temperaturen sind hoch. Beste Bedingungen für einen Badibesuch. Entsprechend besucht sind auch die Badis im Seeland. So das Parkschwimmbad Lies. Mit rund 53'000 Eintritten haben sie diese Saison mehr zu tun gehabt. Mehr Leute heisst aber auch mehr Herausforderungen, so der Andreas Meder, stellvertretender Badmeister zu Lies. Zum Beispiel das.
3: Die Eltern ein bisschen besser auf ihre Kinder schauen, wenn sie ins Wasser gehen. Das ist so unser Hauptproblem, dass die Tendenz ein bisschen so ist, dass man die Kinder einfach allein ins Wasser lässt, ob sie jetzt schwimmen können oder nicht. Und für uns ist das ein grosser Risikopunkt natürlich.
2: Auch im Strandbad Nidau hat es bis jetzt viele Leute gehabt und rund 40'000 Eintritte haben sie gezählt. Das sind 30% mehr als zur gleichen Zeit letztes Jahr. Die Hitzewelle hat da auch mitgespielt. Durch das haben sie aber auch ein paar Probleme gehabt, sagt Andreas Baume, zuständiger Gemeinderat von Nidau.
4: Ja, das eine ist Trockenheit. Wir haben das schon können lesen in den Medien, dass wir den Rasen bewässern. Und das andere, was das Jahr sehr stark ist, aufgepoppt, ist der Abfall. Also die Leute nehmen viel mehr mit, bleiben länger in die Badi und das generiert viel mehr Abfall.
2: Die Badi Arberg konnte wegen Bauarbeiten etwas später auftauchen als andere Badis. Wegen dem haben sie aber keine grossen Einbüßungen gehabt von den Besucherzahlen. Bis jetzt haben sie 75'000 Eintritte gezählt, so Pascal Beuth, Chefbadmeisterin von Badi Arberg.
5: Unser Saisonstart war am 12. Juni. Für uns eigentlich ein guter Zeitpunkt, weil dann ist ja wirklich das mega schöne Wetter gekommen und die Hitzewelle. Von dem her sind wir sehr froh, dass wir dann wirklich auftauchen und haben wirklich halt echt von Anfang an wirklich extrem viele Leute gehabt, die zu uns kommen baden und ja, eigentlich eine sehr gute Bilanz seitdem.
2: Und die nächste Hitzewelle steht auch schon vor der Tür. Die Woche klettern die Temperaturen auch wieder über 30 Grad auf. Die Saison bei allen Badis in der Region geht noch bis im September.
1: Gestern hat das Brünig-Schwingen stattgefunden. Und dabei hat nicht nur ein Schwinger gewonnen, sondern gerade vier. Sie haben alle vier gleich viele Punkte geholt. Darunter der Studemann Fabian, der Orlik Amon, der Schlegel Werner und auch der Bogen Mathieu. Unsere Reporterin Laura Haller hat den Seeländer Bogen Mathieu einen Tag nach dem Sieg getroffen und wollte als erstes von ihm wissen, was der Sieg ihm bedeutet.
6: Enorm viel. Klar, ich glaube, ich realisiere noch nicht ganz, was es bedeutet. Aber ja, es ist abartig. Ein Brünig-Sieg, das hat man als Bub nur davon geträumt. Man hat dann noch nicht so gewusst, was es für das alles braucht. Und jetzt ist man da und es ist abartig.
2: Wie hast du gestern diesen Tag erlebt? Und wie ist schlussendlich eben das Endresultat? Das ist ja nicht bei jedem Schwingfest so wie gestern. Wie war das so gewesen?
6: Ja, den ersten Gang habe ich gestellt und dann habe ich einfach nicht mehr zu fest an den Schlussgang oder an womöglich fest sein gedacht. Ich habe gar nicht mehr damit gerechnet und habe einfach mein Ziel also wirklich den Kranz zu gewinnen vor den Augen gehabt. Ich habe Gang um Gang geschwungen. Ja, bis eigentlich auch am Schluss vom letzten Gang eigentlich noch nicht checken gehabt, dass ich so weit vorne bin auf der Rangliste und dass es eben noch entlängen für das Erbe von diesem Festzeug. Und dann bin ich nach dem letzten Gang rausgekommen und dann habe ich mit Schlegel Werner geredet und dann hat er gesagt, ich soll noch nicht gerade tauschen. Es könnte sein, dass es dann auch für mich wird länger zum Gewinnen oder für uns zwei. Und dann ist man dort abgehockt, hat den Schlussgang geschaut und ja, bis am Schluss eigentlich ein bisschen zittert und so. Und dann hat es selbst mal geheissen, am Speaker, eben, es gäbe vier Sieger und dann habe ich gewusst, ich bin einer davon.
2: Der Sieg gestern mit drei anderen, was ist so der Unterschied, als wenn du alleine gewinnst? Ist das irgendwie etwas anderes?
6: Ja, das ist schon anders, aber es ist schon ganz schön. Es ist das erste Mal, als ich so einen Sieg teile mit drei anderen. Aber ja, es war noch lustig, so das vierte Hoch. Am Schluss, ja, eben, der Festsieg hat man gleich. Und wenn man da das vierte Hoch ist oder alleine, am Schluss ist man einfach Festsieger.
2: Schauen wir doch ein bisschen vorne. Wie geht es jetzt weiter für die Saison?
6: Es ist noch offen, das Bernjurassische machen. Das wäre das zweite Wochenende Osten. Das bin ich noch nicht ganz sicher, ob ich da dort gehe oder nicht. Es kommt jetzt ein bisschen darauf an, wie das wir holen und was wir im Training noch alles erreichen wollen. Dass ich dann dort parat bin für Kilchberg. Und vor dem Kilchberg ist ja noch, kann ich noch zu Nordwestschweizer gehen. Dort sind wir zwei Berner Gäste, mein Bruder schon. Und dort wollen wir dann natürlich auch performen.
2: Es hat eine friedliche Demo zum Christopher Street Day in Berlin sein. Geendet hat es mit einem Attentat, wo ein junger Mann in eine Menschenmenge ist gefahren und jemand hat tötet damit. Der Angriff auf die LGBTQ+-Community lässt auch der Bieler Verein Queer Bien nicht kalt. Was sie dazu sagen, weiss Vanya Di Nicola aus der Kanal 3 Redaktion.
1: Eine 61-jährige Frau ist gestorben und 29 weitere Menschen sind teils schwer verletzt. Die LGBTQ+-Community weltweit ist schockiert vom Attentat am Samstag auf die Pride am CSD in Berlin. Auch der Bieler Verein Queer Bien versteht nicht, warum man so etwas macht, sagt das Vorstandsmitglied Naomi Rey.
7: Es weckt mega viele Emotionen, sicher Traurigkeit und gleichzeitig auch Wut, weil es halt einfach auch ein direkter Angriff ist. Und das ist ja immer wieder eine Frage, die jedes Jahr jetzt aufkommt. Ah, braucht es denn heutzutage wirklich noch Pride? Gesellschaftlich sind wir doch mega fortgeschritten. Und so Sachen ja, zeigen leider auf eine wirklich sehr traurige Art, dass es die Pride heute immer noch braucht.
1: So Pride-Anlässe gibt es auch in der Schweiz, also Demonstrationen oder Paraden, wo lesbische, schwule oder Transmenschen auf die Strasse gehen und für ihre Rechte kämpfen. Und so ein Angriff auf eine Pride, wie es in Berlin hat gegeben, hätte ja hier bei uns können passieren.
7: Was jetzt bei diesem Fall mega krass ist, ist, dass am Samstag ist ja noch Pride Bern war und am Samstagabend ist nicht das beim CSD passiert. Also es war wirklich so ein bisschen, so weit weg ist das nicht. Das hätte auch uns passieren auf eine Art. Also das hätte ich überall können sein.
1: Dass der Täter vom Attentat auf CSD in Berlin ein Anhänger vom Islamischen Staat war, hat noch zusätzlich Hass ausgelöst. Queerfeindlichkeit hat aber nicht per se mit der Religion zu tun.
7: Queerphobie ist Religionen und Glauben übergreifend. Es ist ein bisschen simplist, um zu sagen, es hat eine direkte Kausalität. Queerphobie ist halt wie mega zusammenhängend mit einem sehr konservativen und traditionellen Bild, oder, von Gesellschaft, von Familie. Also egal, was die Person für einen religiösen Hintergrund hat, es geht nicht um das Traditionalistische. Oder?
1: So ein Attentat löse zwar auch bei der LGBTQ+-Community eine gewisse Angst aus, sagt Naomi Rey weiter. Sie löse sich aber nicht davon abhalten, an weiteren Pride-Anlässen
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1: Es ist Sommer und die Badisiger mit in der Hauptsaison. Ob wegen der Hitzewellen mehr Gäste sind gekommen und wie die Saison bis jetzt so läuft, weiss Laura Haller aus der Redaktion.
2: Es sind Sommerferien, die Sonne scheint, die Temperaturen sind hoch. Beste Bedingungen für einen Badibesuch. Entsprechend besucht sind auch die Badis im Seeland. So das Parkschwimmbad Lies. Mit rund 53'000 Eintritten haben sie diese Saison mehr zu tun gehabt. Mehr Leute haben aber auch mehr Herausforderungen, so der Andreas Meder, stellvertretender Badmeister zu Lies. Zum Beispiel das.
3: Die Eltern ein bisschen besser auf ihre Kinder schauen, wenn sie ins Wasser gehen. Das ist ja so unser Hauptproblem, dass die Tendenz ein bisschen so ist, dass man die Kinder einfach allein ins Wasser lässt, ob sie jetzt schwimmen können oder nicht. Und für uns ist das ein grosser Risikopunkt natürlich.
2: Auch im Strandbad Nidau hat es bis jetzt viele Leute gehabt und rund 40'000 Eintritte haben sie gezählt. Das sind 30% mehr als zur gleichen Zeit letztes Jahr. Die Hitzewelle hat da auch mitgespielt. Durch das haben sie aber auch ein paar Probleme gehabt, sagt Andreas Baume, zuständiger Gemeinderat von Nidau.
4: Ja, das eine ist Trockenheit. Wir haben das schon können lesen in den Medien, dass wir den Rasen bewässern. Und das andere, was das Jahr sehr stark ist, aufgepoppt, ist der Abfall. Also die Leute nehmen viel mehr mit, bleiben länger in Badi und das generiert viel mehr Abfall.
2: Die Badi Arberg hat wegen Bauarbeiten etwas später auftun als andere Badis. Wegen dem haben sie aber keine grossen Einbüßungen gehabt von den Besucherzahlen. Bis jetzt haben sie 75'000 Eintritte erzählt, so die Pascal Beuth, Chefbadmeisterin von Badi Arberg.
5: Unser Saisonstart war am 12. Juni. Für uns eigentlich ein guter Zeitpunkt, weil dann ist ja wirklich das mega schöne Wetter und die Hitzewelle. Von dem her sind wir sehr froh, dass wir dann wirklich auftun können und haben wirklich halt von Anfang an wirklich extrem viele Leute gehabt, die zu uns baden konnten. Und ja, eine sehr gute Bilanz seitdem.
2: Und die nächste Hitzewelle steht auch schon vor der Tür. Die Woche klettern die Temperaturen auch wieder über 30 Grad auf. Die Saison bei allen Badis in der Region geht noch bis im September.
1: Gestern hat das Brünig-Schwingen stattgefunden. Und dabei hat nicht nur ein Schwingen gewonnen, sondern gerade vier. Sie haben alle vier gleich viele Punkte geholt. Darunter der Studemann Fabian, der Orlik Amon, der Schlegel Werner und auch der Burger Mathieu. Unsere Reporterin Laura Haller hat den Seeländer Burger Mathieu einen Tag nach dem Sieg getroffen und wollte als erstes von ihm wissen, was der Sieg ihm bedeutet.
6: Enorm viel. Klar, ich glaube, ich realisiere noch nicht ganz, was es bedeutet. Aber ja, es ist abartig. Ein Brünig-Sieg, das hat man als Bub nur davon geträumt. Man hat dann noch nicht so gewusst, was es für das alles braucht. Und jetzt ist man da und es ist abartig.
2: Wie hast du gestern diesen Tag erlebt? Und wie ist schlussendlich eben das Endresultat? Das ist ja nicht bei jedem Schwingfest so wie gestern. Wie war das so gewesen?
6: Ja, den ersten Gang habe ich gestellt und dann habe ich einfach nicht mehr zu fest an den Schlussgang oder an womöglich Festsieg gedacht. Ich habe gar nicht mehr damit gerechnet und habe einfach mein Ziel also wirklich den Kranz zu gewinnen vor den Augen gehabt. Ich habe Gang um Gang geschwungen. Ich habe bis eigentlich am Schluss vom letzten Gang eigentlich noch nicht checken gehabt, dass ich so weit vorne bin auf der Rangliste und dass es eben noch länger für das Erbe von diesem Festsieg. Und dann bin ich nach dem letzten Gang rausgekommen und dann habe ich mit Schlegel Werner geredet und dann hat er gesagt, hey, ich soll noch nicht gerade tauschen. Es könnte sein, dass es dann auch für mich länger wird, um zu gewinnen. Oder für uns zwei. Und dann ist man dort abgehockt und hat den Schlussgang geschaut. Und ja, bis am Schluss eigentlich ein bisschen zittert und so. Und dann hat es aufs Mal geheissen, am Speaker, eben, es gäbe vier Sieger. Und dann habe ich gewusst, ich bin einer davon.
2: Der Sieg gestern mit drei anderen, was ist so der Unterschied, als wenn du alleine gewinnst? Ist das irgendwie etwas anderes?
6: Ja, das ist schon anders. Aber es ist schon ganz schön. Es ist das erste Mal, als ich so einen Sieg teile mit drei anderen. Aber ja, es war noch lustig, so zu vierten hoch. Am Schluss, ja, eben, der Festsieg hat man gleich. Und wenn man jetzt da zu vierten hoch ist oder alleine, am Schluss ist man einfach Festsieger.
2: Schauen wir doch ein bisschen vorne. Wie geht es jetzt weiter für die Saison?
6: Es ist noch offen, bei das Bernjurassische machen. Das wäre das zweite Wochenende Osten. Das bin ich noch nicht ganz sicher, ob ich dort gehe oder nicht. Es kommt jetzt ein bisschen darauf an, wie das wir holen und was wir im Training noch alles wollen erreichen. Dass ich dann bereit bin für Kilchberg. Und vor dem Kilchberg ist ja noch, kann ich noch zu Nordwestschweizer gehen. Dort sind wir zwei Berner Gäste, mein Bruder und ich. Und dort wollen wir dann natürlich auch performen.
2: Es hat eine friedliche Demo zum Christopher Street Day in Berlin sein. Geendet hat es mit einem Attentat, wo ein junger Mann in eine Menschenmenge ist gefahren und jemand hat tötet damit. Der Angriff auf die LGBTQ+-Community lässt auch der Bieler Verein Queer Bien nicht kalt. Was sie dazu sagen, weiss Vanya Di Nicola aus der Kanal 3-Redaktion.
1: Eine 61-jährige Frau ist gestorben und 29 weitere Menschen sind teils schwer verletzt. Die LGBTQ+-Community weltweit ist schockiert vom Attentat am Samstag auf die Pride am CSD in Berlin. Auch der Bieler Verein Queer Bien versteht nicht, warum man so etwas macht, sagt das Vorstandsmitglied Naomi Rey.
7: Es weckt mega viele Emotionen, sicher Traurigkeit und gleichzeitig auch Wut, weil es halt einfach auch ein direkter Angriff ist. Und das ist ja immer wieder eine Frage, die jedes Jahr jetzt aufkommt. Ah, braucht es denn heutzutage wirklich noch Pride? Gesellschaftlich sind wir doch mega fortgeschritten. Und so Sachen ja, zeigen leider auf eine wirklich sehr traurige Art, dass es die Pride heute immer noch braucht.
1: So Pride-Anlässe gibt es auch in der Schweiz, also Demonstrationen oder Paraden, wo lesbische, schwule oder Transmenschen auf die Strasse gehen und für ihre Rechte kämpfen. Und so ein Angriff auf eine Pride, wie es in Berlin hat gegeben, hätte ja hier bei uns können passieren.
7: Was jetzt bei dem Fall auch mega krass ist, ist, dass am Samstag ja noch Pride Bern war und am Samstagabend ist nicht das beim CSD passiert. Also es war wirklich so ein bisschen, so weit weg ist das nicht. Das hätte auch uns können passieren auf eine Art. Also das hätte ich überall können sein.
1: Dass der Täter vom Attentat auf eine CSD in Berlin ein Anhänger vom Islamischen Staat war, hat noch zusätzlich Hass ausgelöst. Queerfeindlichkeit hat aber nicht per se mit der Religion zu tun.
7: Queerphobie ist Religionen und Glauben übergreifend. Es ist ein bisschen simplist, um dann zu sagen, es hat eine direkte Kausalität. Queerphobie ist halt wie mega zusammenhängend mit einem sehr konservativen und traditionellen Bild, oder, von Gesellschaft, von Familie. Also egal, was die Person für einen religiösen Hintergrund hat, es geht nicht um das Traditionalistische, oder?
1: So ein Attentat löse zwar auch bei der LGBTQ+-Community eine gewisse Angst aus, sagt Naomi Rey weiter. Sie lösen sich aber nicht davon abhalten, an weiteren Pride-Anlässen teilzunehmen.
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1: Es ist Sommer und die Badisiger mit in der Hauptsaison. Ob wegen der Hitzewelle mehr Gäste sind gekommen und wie die Saison bis jetzt so läuft, weiss Laura Haller aus der Redaktion.
2: Es sind Sommerferien, die Sonne scheint, die Temperaturen sind hoch. Beste Bedingungen für einen Badibesuch. Entsprechend besucht sind auch die Badis im Seeland. So das Parkschwimmbad Lies. Mit rund 53'000 Eintritten haben sie diese Saison mehr zu tun gehabt. Mehr Leute haben aber auch mehr Herausforderungen, so der Andreas Meder, stellvertretender Badmeister zu Lies. Zum Beispiel das.
3: Die Eltern ein bisschen besser auf ihre Kinder schauen, wenn sie ins Wasser gehen. Das ist so unser Hauptproblem, dass die Tendenz ein bisschen so ist, dass man die Kinder einfach allein ins Wasser lässt, ob sie jetzt schwimmen können oder nicht. Und für uns ist das ein grosser Risikopunkt natürlich.
2: Auch im Strandbad Nidau hat es bis jetzt viele Leute gehabt und rund 40'000 Eintritte haben sie gezählt. Das sind 30% mehr als zur gleichen Zeit letztes Jahr. Die Hitzewelle hat da auch mitgespielt. Durch das haben sie aber auch ein paar Probleme gehabt, sagt Andreas Baume, zuständiger Gemeinderat von Nidau.
4: Ja, das eine ist Trockenheit. Wir haben das schon können lesen in den Medien, dass wir den Rasen überwässern. Und das andere, was das Jahr sehr stark ist aufgepoppt, ist der Abfall. Also die Leute nehmen viel mehr mit, bleiben länger in Badi und das generiert viel mehr Abfall.
2: Die Badi Arberg konnte wegen Bauarbeiten etwas später auftauen als andere Badis. Wegen dem haben sie aber keine grossen Einbüßungen von den Besucherzahlen. Bis jetzt haben sie 75'000 Eintritte gezählt, so Pascal Beuth, Chefbadmeisterin von Badi Arberg.
5: Unser Saisonstart war am 12. Juni. Für uns eigentlich ein guter Zeitpunkt, weil dann ist ja wirklich das mega schöne Wetter gekommen und die Hitzewelle. Von dem her sind wir sehr froh, dass wir dann wirklich auftauen und haben wirklich halt von Anfang an wirklich extrem viele Leute gehabt, die zu uns baden und ja, eine sehr gute Bilanz seitdem.
2: Und die nächste Hitzewelle steht auch schon vor der Tür. Die Woche klettern die Temperaturen auch wieder über 30 Grad auf. Die Saison bei allen Badis in der Region geht noch bis im September.
1: Gestern hat das Brünig-Schwingen stattgefunden. Und dabei hat nicht nur ein Schwingen gewonnen, sondern gerade vier. Sie haben alle vier gleich viele Punkte geholt. Darunter der Studemann Fabian, der Orlik Armon, der Schlegel Werner und auch der Bogen Mathieu. Unsere Reporterin Laura Haller hat den Seeländer Bogen Mathieu einen Tag nach dem Sieg getroffen und wollte als erstes von ihm wissen, was der Sieg ihm bedeutet.
6: Enorm viel. Klar, ich glaube, ich realisiere noch nicht ganz, was es bedeutet. Aber ja, es ist abartig. Ein Brünig-Sieg, das hat man als Bub noch mal davon geträumt. Man hat dann noch nicht so gewusst, was es für das alles braucht. Und jetzt ist man da und es ist abartig.
2: Wie hast du gestern diesen Tag erlebt? Und wie ist schlussendlich eben das Endresultat? Das ist ja nicht bei jedem Schwingfest so wie gestern. Wie war das so gewesen?
6: Ja, den ersten Gang habe ich gestellt und dann habe ich einfach nicht mehr zu fest an den Schlussgang oder an womöglich Festsieg gedacht. Ich habe gar nicht mehr damit gerechnet und habe einfach mein Ziel also wirklich den Kranz zu gewinnen vor den Augen gehabt, habe Gang um Gang geschwungen. Habe, ja, bis eigentlich auch am Schluss vom letzten Gang eigentlich noch nicht checken gehabt, dass ich so weit vorne bin auf der Rangliste und dass es eben noch entlänge für das Erbe von diesem Festsieg. Und dann bin ich nach dem letzten Gang rausgekommen und dann habe ich mit Schlegel Werner geredet und dann hat er gesagt, hey, ich soll noch nicht gerade tauschen. Es könnte sein, dass es dann auch für mich wird länger zum Gewinnen oder für uns zwei. Und dann ist man dort abgehockt und hat den Schlussgang geschaut und ja, bis am Schluss eigentlich ein bisschen zittert und so. Und dann hat es aufs Mal geheissen, am Speaker, eben, es gäbe vier Sieger und dann habe ich gewusst, ich bin einer davon.
2: Der Sieg gestern mit drei anderen, was ist so der Unterschied, als wenn du alleine gewinnst? Ist das irgendwie etwas anderes?
6: Ja, das ist schon anders. Aber es ist schon ganz schön. Es ist das erste Mal, als ich so einen Sieg teile mit drei anderen. Aber ja, es war noch lustig gewesen, so das vierte Hoch. Am Schluss, ja, eben, der Festsieg hat man gleich. Und wenn man jetzt da das vierte Hoch ist oder alleine, am Schluss ist man einfach Festsieger.
2: Schauen wir doch ein bisschen vorne. Wie geht es jetzt weiter für die Saison?
6: Es ist noch offen, bei das Bernjurassische machen. Das wäre das zweite Wochenende Osten. Das bin ich noch nicht ganz sicher, ob ich dort gehe oder nicht. Es kommt jetzt ein bisschen darauf an, wie das ich mir hole und was wir im Training noch alles erreichen wollen. Dass ich dann dort parat bin für Kilchberg. Und vor dem Kilchberg ist ja noch, kann ich noch zu Nordwestschweizer gehen. Dort sind wir zwei Berner Gäste, mein Bruder schon eh. Und dort wollen wir dann natürlich auch performen.
2: Es hat eine friedliche Demo zum Christopher Street Day in Berlin sein sollen. Geendet hat es mit einem Attentat, wo ein junger Mann in eine Menschenmenge gefahren ist und jemand hat getötet damit. Der Angriff auf die LGBTQ+-Community lässt auch der Bieler Verein Queer Bien nicht kalt. Was sie dazu sagen, weiss Vanya Di Nicola aus der Kanal 3-Redaktion.
1: Eine 61-jährige Frau ist gestorben und 29 weitere Menschen sind teils schwer verletzt. Die LGBTQ+-Community weltweit ist schockiert vom Attentat am Samstag auf die Pride am CSD in Berlin. Auch der Bieler Verein Queer Bien versteht nicht, warum man so etwas macht, sagt das Vorstandsmitglied Naomi Rey.
7: Es weckt mega viele Emotionen, sicher Traurigkeit und gleichzeitig auch Wut, weil es halt einfach auch ein direkter Angriff ist. Und das ist ja immer wieder die Frage, die jedes Jahr jetzt so aufkommt. Braucht es denn heutzutage wirklich noch Pride? Gesellschaftlich sind wir doch mega fortgeschritten und so Sachen ja, zeigen leider auf eine wirklich sehr traurige Art, dass es die Pride heute immer noch braucht.
1: So Pride-Anlässe gibt es auch in der Schweiz, also Demonstrationen oder Paraden, wo lesbische, schwule oder Transmenschen auf die Strasse gehen und für ihre Rechte kämpfen. Und so ein Angriff auf eine Pride, wie es in Berlin hat gegeben, hätte ja hier bei uns können passieren.
7: Was jetzt bei diesem Fall auch mega krass ist, ist, dass am Samstag ja noch Pride Bern war und am Samstagabend ist nicht das beim CSD passiert. Also es war wirklich so ein bisschen, so weit weg ist das nicht. Das hätte auch uns können passieren auf eine Art. Also das hätte ich überall können sein.
1: Dass der Täter vom Attentat auf den CSD in Berlin ein Anhänger vom Islamischen Staat war, hat noch zusätzlich Hass ausgelöst. Queerfeindlichkeit hat aber nicht per se mit der Religion zu tun.
7: Queerphobie ist Religionen und Glauben übergreifend. Es ist ein bisschen simplist, um dann zu sagen, es hat eine direkte Kausalität. Queerphobie ist halt wie mega zusammenhängend mit einem sehr konservativen und traditionellen Bild oder, von Gesellschaft, von Familie. Also egal, was die Person für einen religiösen Hintergrund hat, es geht nicht um das Traditionalistische. Oder?
1: So ein Attentat löse zwar auch bei der LGBTQ+-Community eine gewisse Angst aus, sagt Naomi Rey weiter. Sie löse sich aber nicht davon abhalten, an weiteren Pride-Anlässen teilzunehmen.
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1: Es ist Sommer und die Badisiger mit in der Hauptsaison. Ob wegen der Hitzewelle mehr Gäste sind gekommen und wie die Saison bis jetzt so läuft, weiss Laura Haller aus der Redaktion.
2: Es sind Sommerferien, die Sonne scheint, die Temperaturen sind hoch. Beste Bedingungen für einen Badibesuch. Entsprechend besucht sind auch die Badis im Seeland. So das Parkschwimmbad Lys. Mit rund 53'000 Eintritten haben sie die Saison mehr zu tun gehabt. Mehr Leute haben aber auch mehr Herausforderungen, so der Andreas Meder, stellvertretender Badmeister zu Lys. Zum Beispiel das.
3: Die Eltern ein bisschen besser auf ihre Kinder schauen, wenn sie ins Wasser gehen. Das ist so unser Hauptproblem, dass die Tendenz ein bisschen so ist, dass man die Kinder einfach allein ins Wasser lässt, ob sie jetzt schwimmen können oder nicht. Und für uns ist das ein grosser Risikopunkt natürlich.
2: Auch im Strandbad Nidau hat es bis jetzt viele Leute gehabt und rund 40'000 Eintritte haben sie gezählt. Das sind 30% mehr als zur gleichen Zeit letztes Jahr. Die Hitzewelle hat da auch mitgespielt. Durch das haben sie aber auch ein paar Probleme gehabt, sagt Andreas Baume, zuständiger Gemeinderat von Nidau.
4: Ja, das eine ist Trockenheit. Wir haben das schon lesen in den Medien, dass wir den Rasen bewässern. Und das andere, was das Jahr sehr stark ist aufgepoppt, ist der Abfall. Also die Leute nehmen viel mehr mit, bleiben länger in Badi und das generiert viel mehr Abfall.
2: Die Badi Arberg konnte wegen Bauarbeiten etwas später auftun als andere Badis. Wegen dem haben sie aber keine grossen Einbüßungen gehabt von den Besucherzahlen. Bis jetzt haben sie 75'000 Eintritte gezählt, so Pascal Beuth, Chefbadmeisterin von Badi Arberg.
5: Unser Saisonstart war am 12. Juni. Für uns eigentlich ein guter Zeitpunkt, weil dann ist ja wirklich das mega schöne Wetter gekommen und die Hitzewelle. Von dem her sind wir sehr froh, dass wir dann wirklich auftun und haben wirklich halt von Anfang an wirklich extrem viele Leute gehabt, die zu uns baden und ja, eine sehr gute Bilanz seitdem.
2: Und die nächste Hitzewelle steht auch schon vor der Tür. Die Woche klettern Temperaturen auch wieder über 30 Grad auf. Die Saison bei allen Badis in der Region geht noch bis im September.
1: Gestern hat das Brünig-Schwingen stattgefunden. Und dabei hat nicht nur ein Schwingen gewonnen, sondern gerade vier. Sie haben alle vier gleich viele Punkte geholt. Darunter der Studemann Fabian, der Orlik Amon, der Schlegel Werner und auch der Bogen Mathieu. Unsere Reporterin Laura Haller hat den Seeländer Bogen Mathieu einen Tag nach dem Sieg getroffen und wollte als erstes von ihm wissen, was der Sieg ihm bedeutet.
6: Enorm viel. Klar, ich glaube, ich realisiere noch nicht ganz, was es bedeutet. Aber ja, es ist abartig. Ein Brünig-Sieg, das hat man als Bub nur davon geträumt. Man hat dann noch nicht so gewusst, was es für das alles braucht. Und jetzt ist man da und es ist abartig.
1: Wie hast du gestern diesen Tag erlebt? Und wie ist schlussendlich eben auch das Endresultat? Das ist ja nicht bei jedem Schwingfest so wie gestern. Wie ist das so gewesen?
6: Ja, den ersten Gang habe ich gestellt und dann habe ich einfach nicht mehr zu fest an den Schlussgang oder an womöglich Festsieg gedacht. Ich habe gar nicht mehr damit gerechnet und habe einfach mein Ziel also wirklich den Kranz zu gewinnen vor den Augen gehabt, habe Gang um Gang geschwungen. Habe, ja, bis eigentlich auch am Schluss vom letzten Gang eigentlich noch nicht checken gehabt, dass ich so weit vorne bin auf der Rangliste und dass es eben noch entlängen für das Erbe von diesem Festsieg. Und dann bin ich nach dem letzten Gang rausgekommen und dann habe ich mit Schlegel Werner geredet und dann hat er gesagt, ey, soll noch nicht gerade tauschen. Es könnte sein, dass es dann auch für mich länger wird, um zu gewinnen. Oder für uns zwei. Und dann ist man dort abgehockt und hat den Schlussgang geschaut. Und ja, bis am Schluss eigentlich ein bisschen zittert und so. Und dann hat es aufs Mal geheissen, am Speaker, eben, es gäbe vier Sieger. Und dann habe ich gewusst, ich bin einer davon.
1: Der Sieg gestern mit drei anderen, was ist so der Unterschied, als wenn du alleine gewinnst? Ist das irgendwie etwas anderes?
6: Ja, das ist schon anders, aber es ist schon ganz schön. Es ist das erste Mal, als ich so einen Sieg teile mit drei anderen. Aber ja, es war noch lustig, so das vierte Hoch. Am Schluss, ja, eben, der Festsieg hat man gleich. Und wenn man jetzt da das vierte Hoch ist oder alleine, am Schluss ist man einfach Festsieger.
1: Schauen wir doch ein bisschen vorne. Wie geht es jetzt weiter für die Saison?
6: Es ist noch offen, bei das Bernjurassische machen. Das wäre das zweite Wochenende August. Das bin ich noch nicht ganz sicher, ob ich dort gehe oder nicht. Es kommt jetzt ein bisschen darauf an, wie das ich mir hole und was wir im Training noch alles erreichen wollen. Dass ich dann dort parat bin für Kilchberg. Und vor dem Kilchberg ist ja noch, kann ich noch zu Nordwestschweizer gehen. Dort sind wir zwei Berner Gäste, mein Bruder und ich. Und dort wollen wir dann natürlich auch performen.
2: Es hat eine friedliche Demo zum Christopher Street Day in Berlin sein sollen. Geendet hat es mit einem Attentat, wo ein junger Mann in eine Menschenmenge gefahren ist und jemand hat getötet damit. Der Angriff auf die LGBTQ+-Community lässt auch der Bieler Verein Queer Bien nicht kalt. Was sie dazu sagen, weiss Vania Di Nicola aus der Kanal 3 Redaktion.
1: Eine 61-jährige Frau ist gestorben und 29 weitere Menschen sind teils schwer verletzt. Die LGBTQ+-Community weltweit ist schockiert vom Attentat am Samstag auf die Pride am CSD in Berlin. Auch der Bieler Verein Queer Bien versteht nicht, warum man so etwas macht, sagt das Vorstandsmitglied Naomi Rey.
7: Es weckt mega viele Emotionen, sicher Traurigkeit und gleichzeitig auch Wut, weil es halt einfach auch ein direkter Angriff ist. Und das ist ja immer wieder die Frage, die jedes Jahr jetzt so aufkommt. Braucht es denn heutzutage wirklich noch Pride? Gesellschaftlich sind wir doch mega fortgeschritten und so Sachen ja, zeigen leider auf eine wirklich sehr traurige Art, dass es die Pride heute immer noch braucht.
1: So Pride-Anlässe gibt es auch in der Schweiz, also Demonstrationen oder Paraden, wo lesbische, schwule oder Transmenschen auf die Strasse gehen und für ihre Rechte kämpfen. Und so ein Angriff auf eine Pride, wie es in Berlin hat gegeben, hätte ja hier bei uns können passieren.
7: Was jetzt bei diesem Fall auch mega krass ist, ist, dass am Samstag ja noch Pride Bern war und am Samstagabend ist nicht das beim CSD passiert. Also es war wirklich so ein bisschen, so weit weg ist das nicht. Das hätte auch uns können passieren auf eine Art. Also das hätte ich überall können sein.
1: Dass der Täter vom Attentat auf eine CSD in Berlin ein Anhänger vom Islamischen Staat war, hat noch zusätzlich Hass ausgelöst. Queerfeindlichkeit hat aber nicht per se mit der Religion zu tun.
7: Queerphobie ist Religionen und Glauben übergreifend. Es ist ein bisschen simplist, um dann zu sagen, es hat eine direkte Kausalität. Queerphobie ist halt wie mega zusammenhängend mit einem sehr konservativen und traditionellen Bild oder, von Gesellschaft, von Familie. Also egal, was die Person für einen religiösen Hintergrund hat, es geht nicht um das Traditionalistische. Oder?
1: So ein Attentat löse zwar auch bei der LGBTQ+-Community eine gewisse Angst aus, sagt Naomi Rey weiter. Sie löse sich aber nicht davon abhalten, an weiteren Pride-Anlässen
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1: Es ist Sommer und die Badisiger mit in der Hauptsaison. Ob wegen der Hitzewelle mehr Gäste sind gekommen und wie die Saison bis jetzt so läuft, weiss Laura Haller aus der Redaktion.
2: Es sind Sommerferien, die Sonne scheint, die Temperaturen sind hoch. Beste Bedingungen für einen Badibesuch. Entsprechend besucht sind auch die Badis im Seeland. So das Parkschwimmbad Lies. Mit rund 53'000 Eintritten haben sie die Saison mehr zu tun gehabt. Mehr Leute haben aber auch mehr Herausforderungen, so der Andreas Meder, stellvertretender Badmeister zu Lies. Zum Beispiel das.
3: Die Eltern ein bisschen besser auf ihre Kinder schauen, wenn sie ins Wasser gehen. Das ist so unser Hauptproblem, dass die Tendenz ein bisschen so ist, dass man die Kinder einfach allein ins Wasser lässt, ob sie jetzt schwimmen können oder nicht. Und für uns ist das ein grosser Risikopunkt natürlich.
2: Auch im Strandbad Nidau hat es bis jetzt viele Leute gehabt und rund 40'000 Eintritte haben sie gezählt. Das sind 30% mehr als zur gleichen Zeit letztes Jahr. Die Hitzewelle hat da auch mitgespielt. Durch das haben sie aber auch ein paar Probleme gehabt, sagt Andreas Baume, zuständiger Gemeinderat von Nidau.
4: Ja, das eine ist Trockenheit. Wir haben das schon lesen in den Medien, dass wir den Rasen bewässern. Und das andere, was das Jahr sehr stark ist, aufgepoppt, ist der Abfall. Also die Leute nehmen viel mehr mit, bleiben länger in Badi und das generiert viel mehr Abfall.
2: Die Badi Arberg konnte wegen Bauarbeiten etwas später auftauchen als andere Badis. Wegen dem haben sie aber keine grossen Einbüßungen gehabt von den Besucherzahlen. Bis jetzt haben sie 75'000 Eintritte gezählt, so Pascal Beuth, Chefbadmeisterin von Badi Arberg.
5: Unser Saisonstart war am 12. Juni. Für uns eigentlich ein guter Zeitpunkt, weil dann ist ja wirklich das mega schöne Wetter und die Hitzewelle. Von dem her sind wir sehr froh, dass wir dann wirklich auftauchen können und haben wirklich halt echt von Anfang an wirklich extrem viele Leute gehabt, die zu uns baden und ja, eigentlich eine sehr gute Bilanz seitdem.
2: Und die nächste Hitzewelle steht auch schon vor der Tür. Die Woche klettern Temperaturen auch wieder über 30 Grad auf. Die Saison bei allen Badis in der Region geht noch bis im September.
1: Gestern hat das Brünig-Schwingen stattgefunden. Und dabei hat nicht nur ein Schwinger gewonnen, sondern gerade vier. Sie haben alle vier gleich viele Punkte geholt. Darunter der Studemann Fabian, der Orlik Amon, der Schlegel Werner und auch der Bogen Mathieu. Unsere Reporterin Laura Haller hat den Seeländer Bogen Mathieu einen Tag nach dem Sieg getroffen und wollte als erstes von ihm wissen, was der Sieg ihm bedeutet.
6: Enorm viel. Klar, ich glaube, ich realisiere noch nicht ganz, was es bedeutet. Aber ja, es ist abartig. Ein Brünig-Sieg, das hat man als Bub nur davon geträumt. Man hat dann noch nicht so gewusst, was es für das alles braucht. Und jetzt ist man da und es ist abartig.
2: Wie hast du gestern diesen Tag erlebt? Und wie ist schlussendlich eben das Endresultat? Das ist ja nicht bei jedem Schwingfest so wie gestern. Wie war das so gewesen?
6: Ja, den ersten Gang habe ich gestellt und dann habe ich einfach nicht mehr zu fest an den Schlussgang oder an womöglich fest sein gedacht. Ich habe gar nicht mehr damit gerechnet und habe einfach mein Ziel als also wirklich den Kranz zu gewinnen vor den Augen gehabt, habe Gang um Gang geschwungen. Habe, ja, bis eigentlich auch am Schluss vom letzten Gang eigentlich noch nicht checken gehabt, dass ich so weit vorne bin auf der Rangliste und dass es eben noch entlängen für das Erbe von diesem Festzeug. Und dann bin ich nach dem letzten Gang rausgekommen und dann habe ich mit Schlegel Werner geredet und dann hat er gesagt, ich soll noch nicht gerade duschen. Es könnte sein, dass es dann auch für mich wird länger zum Gewinnen oder für uns zwei. Und dann ist man dort abgehockt und hat den Schlussgang geschaut und ja, bis am Schluss eigentlich ein bisschen zittert und so. Und dann hat es dann auf geheissen, am Speaker, eben, es gäbe vier Sieger und dann habe ich gewusst, ich bin einer davon.
2: Der Sieg gestern mit drei anderen, was ist so der Unterschied, als wenn du alleine gewinnst? Ist das irgendwie etwas anderes?
6: Ja, das ist schon anders, aber es ist schon ganz schön. Es ist das erste Mal, als ich so einen Sieg teile mit drei anderen. Aber ja, es war noch lustig, so zu vierten hoch. Am Schluss, ja, eben, der Festsieg hat man gleich. Und wenn man jetzt da zu vierten hoch ist oder alleine, am Schluss ist man einfach Festsieger.
2: Schauen wir doch ein bisschen vorne. Wie geht es jetzt weiter für die Saison?
6: Es ist noch offen, bei das Bernjurassische machen. Das wäre das zweite Wochenende Osten. Das bin ich noch nicht ganz sicher, ob ich dort gehe oder nicht. Es kommt jetzt ein bisschen darauf an, wie ich mir hole und was wir im Training noch alles erreichen wollen. Dass ich dann dort parat bin für Kilchberg. Und vor dem Kilchberg ist ja noch, kann ich noch zu Nordwestschweizer gehen. Dort sind wir zwei Berner Gäste, mein Bruder schon eh. Und dort wollen wir dann natürlich auch performen.
2: Es hat eine friedliche Demo zum Christopher Street Day in Berlin sein sollen. Geendet hat es mit einem Attentat, wo ein junger Mann in eine Menschenmenge ist gefahren und jemand hat tötet damit. Der Angriff auf die LGBTQ+-Community lässt auch der Bieler Verein Queer Bien nicht kalt. Was sie dazu sagen, weiss Vania Di Nicola aus der Kanal 3 Redaktion.
1: Eine 61-jährige Frau ist gestorben und 29 weitere Menschen sind teils schwer verletzt. Die LGBTQ-Plus-Community weltweit ist schockiert vom Attentat am Samstag auf die Pride am CSD in Berlin. Auch der Bieler Verein Queer Bien versteht nicht, warum man so etwas macht, sagt das Vorstandsmitglied Naomi Rey.
7: Es weckt mega viele Emotionen, sicher Traurigkeit und gleichzeitig auch Wut, weil es halt einfach auch ein direkter Angriff ist. Und das ist ja immer wieder die Frage, die jedes Jahr jetzt aufkommt. Braucht es denn heutzutage wirklich noch Pride? Gesellschaftlich sind wir doch mega fortgeschritten. Und so Sachen ja, zeigen leider auf eine wirklich sehr traurige Art, dass es die Pride heute immer noch braucht.
1: So Pride-Anlässe gibt es auch in der Schweiz, also Demonstrationen oder Paraden, wo lesbische, schwule oder Transmenschen auf die Strasse gehen und für ihre Rechte kämpfen. Und so ein Angriff auf eine Pride, wie es in Berlin hat gegeben, hätte ja hier bei uns können passieren.
7: Was jetzt bei diesem Fall mega krass ist, ist, dass am Samstag ist ja noch Pride Bern war und am Samstagabend ist nicht das beim CSD passiert. Also es war wirklich so ein bisschen, so weit weg ist das nicht. Das hätte auch uns passieren auf eine Art. Also das hätte ich überall können sein.
1: Dass der Täter vom Attentat auf CSD in Berlin ein Anhänger vom Islamischen Staat war, hat noch zusätzlich Hass ausgelöst. Queerfeindlichkeit hat aber nicht per se mit der Religion zu tun.
7: Queerphobie ist Religionen und Glauben übergreifend. Es ist ein bisschen simplist, um dann zu sagen, es hat eine direkte Kausalität. Queerphobie ist halt wie mega zusammenhängend mit einem sehr konservativen und traditionellen Bild oder, von Gesellschaft, von Familie. Also egal, was die Person für einen religiösen Hintergrund hat, es geht nicht um das Traditionalistische. Oder?
1: So ein Attentat löse zwar auch bei der LGBTQ-Plus-Community eine gewisse Angst aus, sagt Naomi Rey weiter. Sie lösen sich aber nicht davon abhalten, an weiteren Pride-Anlässen
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